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1: Ich bin David Riemer. Unionsfraktionschef Frei ist überzeugt, dass die Koalition bei den anstehenden Reformen gemeinsame Lösungen finden wird. Das gelte auch nach dem Rücktritt von Arbeitsministerin Baas, sagte er im Ersten. Sowohl Union als auch SPD wüssten, dass sie ihre selbst gesteckten Ziele noch nicht erreicht hätten. Die Ergebnisse müssten deutlich besser werden und im Alltag der Menschen spürbar sein, sagte Frei. Die Deutsche Bahn will mit mehr Verbindungen ins Ausland sowie einer weiteren Sprinterlinie punkten. Mit dem Fahrplanwechsel heute hat der Konzern dann täglich mehr als 320 Fahrten mit über 10.000 Zielen außerhalb Deutschlands im Angebot. Die Tickets sind ab morgen erhältlich.
2: Bahn zu fahren soll sparen, neben teurem Sprit auch Zeit. Dafür baut die Bahn vor allem nach Italien, Frankreich, Österreich und Dänemark ihre Verbindung aus. So geht's etwa direkt von München in nur 6,5 Stunden nach Mailand. Eine mit gut 5 Stunden besonders schnelle Sprinterstrecke richtet die Bahn innerhalb Deutschlands zwischen Hamburg und München ein. Andernorts stoppen Baustellen Bahnreisende dagegen aus. So verlängert sich die Fahrzeit zwischen Berlin und Hannover aufgrund von Umleitungen um 80 Minuten auf 3 Stunden. Tanja Wagner, Nachrichtenredaktion.
1: Der aus der Erfolgsserie Breaking Bad bekannte US-Schauspieler RJ Mitte ist im Alter von nur 34 Jahren gestorben. Er sei gestern in Brownsville im US-Bundesstaat Texas tot aufgefunden worden. Das berichten mehrere US-Medien unter Berufung auf sein Management und örtliche Behörden. Zur Todesursache wurde nichts mitgeteilt. Mitte war mit der Bewegungsstörung Zerebralparese zur Welt gekommen. Zum Sport. Alexander Zverev wird erstmals die Nummer 1 der Tennis-Weltrangliste. Nach der Niederlage von Carlos Alcaraz in Shanghai steht fest, dass der 29-Jährige in den kommenden Wochen an die Spitze rückt.
3: Für Zverev ist es die Krönung einer Saison mit 2 Grand-Slam-Titeln bei den US Open und den French Open. Außerdem stand er im Wimbledon-Finale. Nach seiner schweren Knöchelverletzung von 2022 hat er sich damit bis ganz nach oben gearbeitet. Offen ist nur noch, wann er die Nummer 1 übernimmt. Frühestens könnte das am 2. November passieren, abhängig davon, wie weit Zverev bei den Turnieren in Shanghai und Wien kommt. Ursula Winkler, Nachrichtenredaktion.
1: Erster und letzter deutscher Tennis-Weltranglisten-Erster war Boris Becker.
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1: Waage.
2: Eine gute Gelegenheit tut sich auf. Doch Sie müssen auch bereit sein, Risiken einzugehen und aus Fehlern zu lernen.
1: Skorpion.
2: Das Leben ist ein aufregendes Abenteuer. Wagen Sie es, neue Herausforderungen anzunehmen.
1: Schütze.
2: Ihre Haustiere brauchen heute besonders viel Aufmerksamkeit. Gemeinsam Zeit zu verbringen, tut Ihnen beiden gut.
1: Steinbock.
2: Intensivieren Sie heute Ihre sportliche Aktivität, um an Ihrer körperlichen Verfassung zu arbeiten. Setzen Sie sich klare Ziele und bleiben Sie motiviert.
1: Wassermann.
2: Um noch mehr Freizeit zu haben, verbessern Sie Ihre Zeitmanagementfähigkeiten. So werden Sie effizienter und produktiver.
1: Fische.
2: Finden Sie Ruhe inmitten des Trubels. Suchen Sie nach Momenten der Stille, um Entspannung zu finden.
1: Widder.
2: Heute ist der Tag, um Dinge zu erledigen, die Sie schon lange aufgeschoben haben, damit Sie sich endlich auf neue Aufgaben konzentrieren können.
1: Stier.
2: Nehmen Sie sich heute Zeit für Entspannung und Selbstpflege, um Stress abzubauen und innere Ruhe zu finden.
1: Zwillinge.
2: Eine Chance, Ihre Führungsqualitäten zu zeigen und andere zu inspirieren, steht bevor. Seien Sie selbstbewusst, um Ihr Team zum Erfolg zu führen.
1: Krebs.
2: Seien Sie stolz auf Ihre Fortschritte, auch wenn Sie noch so klein sind. Nicht alles fliegt Ihnen heute zu.
1: Löwe.
2: Ihre finanzielle Situation wird heute von positiven Entwicklungen begleitet. Nutzen Sie die Gelegenheit, um Ihre Finanzen zu ordnen und neue Chancen zu ergreifen.
1: Jungfrau.
2: Künstlerische Inspiration liegt in der Luft. Besuchen Sie Kunstausstellungen oder hören Sie inspirierende Musik.
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0: Magazin heißt es jetzt am Donnerstagmorgen mit 7 Grad bei euch in Frankweiler-Roth und auch bei euch in Siebeldingen.
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3: Ich bin Diana Kramer. Der Rücktritt von Arbeitsministerin und SPD-Co-Chefin Bärbel Baas von ihren Ämtern löst Schockwellen im politischen Berlin aus. Die Unruhe in der schwarz-roten Koalition wird dadurch nicht gerade kleiner. Und bei der SPD geht die Suche nach einer Nachfolge für die Parteispitze gerade erst los.
4: Der Chef der Jusos Thürmer sieht in der geplanten Neuordnung der SPD-Spitze eine Chance für einen umfassenden Neustart der Partei. Die SPD brauche wieder einen Plan und Ideen für die Zukunft sowie glaubwürdige Köpfe, sagte er dem RND. Die gesamte Parteispitze soll auf einem Bundesparteitag zum Jahreswechsel neu gewählt werden. Ob Lars Klingbeil erneut als Parteichef kandidiert, ist noch offen, er klebe aber nicht an seinem Amt. Es gehe um die bestmögliche Aufstellung, sagte er am Abend. David Riemer, Nachrichtenredaktion.
3: Die Deutsche Bahn baut ihre internationalen Verbindungen ab Mitte Dezember weiter aus. Dann gibt es täglich mehr als 320 Fahrten ins europäische Ausland, 20 mehr als bisher. Neu ist auch eine besonders schnelle Verbindung zwischen Hamburg und München. Der Sprinter fährt dreimal täglich und braucht 5 Stunden 20. Die Preise im Fernverkehr bleiben unverändert. Tickets für den neuen Fahrplan sind ab morgen erhältlich. Spott und Beschimpfungen, kompromittierende Posts. Schon Kinder und Jugendliche haben unter solchen Attacken in sozialen Netzwerken zu leiden. Das Bündnis gegen Cybermobbing stellt in Berlin heute Ergebnisse zur aktuellen Entwicklung vor.
5: Ausschluss aus dem Klassenchat bei WhatsApp, KI-generierte Deepfakes bei TikTok oder der gehässige Kommentar auf der Gaming-Plattform. Cybermobbing gegen Kinder und Jugendliche hat sich zu einem Dauerproblem entwickelt, mit teilweise gravierenden Folgen für die Betroffenen. Angstreaktionen, Wut, psychischer Stress bis hin zu Suizidgedanken bestimmen oftmals das Leben der Opfer. Das Bündnis gegen Cybermobbing fordert deshalb schon länger mehr Aufklärung. Auch müssten Täter und Täterinnen deutlich stärker zur Verantwortung gezogen werden. Tanja Wagner, Nachrichtenredaktion.
3: Zum Sport. Alexander Zverev wird in den kommenden Wochen erstmals in seiner Karriere die Nummer 1 der Tenniswelt. Durch das vorzeitige Aus von Carlos Alcaraz beim ATP-Turnier in Shanghai wird Zverev, der in diesem Jahr die French Open und die US Open gewonnen hat, spätestens zum Saisonende auf Platz 1 der Weltrangliste stehen. Als einzigen Deutschen bei den Männern ist das bisher Boris Becker gelungen.
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6: Ich bin Leo Melchersmann. Bei Daimler Truck ist der Absatz im dritten Quartal um 26% gestiegen. Weltweit hat der Konzern laut Rheinpfalz rund 90.000 Lastwagen und Busse verkauft. Auch Mercedes-Benz Trucks hat mehr Fahrzeuge verkauft. Gleichzeitig ist der Absatz von Elektro-Lkw und Bussen zurückgegangen. In Wörth soll noch in diesem Jahr eine Kleinserie von rund 100 Wasserstoff-Lkw entstehen. In Minnfeld ist eine Seniorin Opfer eines Schockanrufs geworden. Unbekannte haben sich als Arzt ausgegeben und behauptet, ihr Sohn habe einen tödlichen Unfall verursacht. Um eine angebliche Haft zu verhindern, müsse sie eine Kaution zahlen. Die Frau hat daraufhin Bargeld und Goldketten im Wert von knapp 90.000 Euro übergeben. Die Polizei sucht jetzt Zeugen.
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0: Der Dienstag startet heute ziemlich grau und ungemütlich. Wer jetzt schon unterwegs ist, sollte die Regenjacke lieber nicht vergessen. Uns erwartet heute nämlich ein stark bewölkter Himmel und zwischendurch kann immer mal wieder Regen fallen. Die Sonne bekommen wir höchstens mal kurz zu Gesicht und wärmer als 14 Grad wird's auch nicht. Am Abend nehmen die Schauer dann noch eher zu.
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0: Die Straßen bleiben am Morgen frei, es gibt keinerlei Meldungen. Habt ihr aber was gesehen, einen Staublitzer oder sonstiges, dann klingelt gerne durch oder schickt eine WhatsApp an die 06341 94 8 94 8. Gute Fahrt!
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0: Und mit mir Ella Dümig. Wir haben den Montag überstanden. Jetzt geht's rein in den Dienstag. Und das machen wir doch am liebsten mit den besten Hits aller Zeiten. Luis Capaldi, Forget Me habe ich hier bei der Antenne. Und direkt jetzt Bananarama mit Robert De Niro's Waiting.
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1: 10 nach 6, Louis Capaldi mit Forget Me gibt's hier bei der Antenne. Guten Morgen nach Landau-Neustadt. Falls ihr heute früh schon im Stau steht, ich hoffe es mal nicht hier um kurz nach 6, ist hoffentlich immerhin kein Hund dafür verantwortlich. Nämlich im Hunsrück, also nicht bei uns, haben jetzt zwei ausgebüxte Jagdhunde für ordentlich Aufregung gesorgt. Die beiden sind einfach über eine Bundesstraße spaziert. Die Polizei musste die Straße sogar kurzzeitig sperren und die Hunde einfangen. Und das Ganze natürlich in voller Polizeimontur. Am Ende landeten die beiden Ausreißer erstmal auf der Polizeiwache. Also wirklich waren sie wie zwei Kriminelle. Also quasi wirklich wie ein Ausflug hinter Gittern. Nur hoffentlich gab es auch ein paar Leckerlis für die.
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1: Mit Leo Melchersmann einen schönen Dienstag. Bei Daimler Truck steigt der Absatz im dritten Quartal deutlich. Laut Rheinpfalz hat der Konzern weltweit rund 90.000 Lastwagen und Busse verkauft, 26% mehr als im Vorjahreszeitraum. Auch Mercedes-Benz Trucks hat mehr Fahrzeuge verkauft. Viele davon werden in Wörth gebaut. Gleichzeitig ist der Absatz von Elektro-Lkw und Bussen zurückgegangen. In Wörth soll noch in diesem Jahr eine Kleinserie von rund 100 Wasserstoff-Lkw entstehen. Der erste soll Ende Dezember bei Daxa im Fernverkehr eingesetzt werden. In Minnfeld ist eine Seniorin am vergangenen Freitagabend Opfer eines Schockanrufs geworden. Unbekannte haben sich laut Polizeipräsidium Rheinpfalz am Telefon als Arzt ausgegeben und behauptet, ihr Sohn habe einen tödlichen Verkehrsunfall verursacht. Um eine angebliche Haft zu verhindern, müsse sie eine Kaution zahlen. Die Frau hat daraufhin knapp 70.000 Euro Bargeld übergeben. Später hat sie weitere 12.000 Euro und 3 Goldketten übergeben. Insgesamt ist ein Schaden von rund 90.000 Euro entstanden. Die Polizei sucht jetzt Zeugen. In Neustadt soll die Grundwasserneubildung verbessert werden. Dafür sollen ab 2027 die Rehbachwiesen wieder bewässert werden. Bei einem bestimmten Wasserstand soll Wasser aus dem Rehbach über alte Gräben auf die Wiesen geleitet werden. Dort kann es versickern und so neues Grundwasser bilden. Für das Projekt sind 30.000 Euro eingeplant. Laut Stadt besteht für die Anwohner keine Hochwassergefahr. Andere Möglichkeiten zur Grundwassereinreicherung wurden nicht weiter verfolgt. Bei der RPTU Kaiserslautern-Landau wird erforscht, wie Pflanzen besser durch Trockenzeiten kommen können. Dabei werden Stoffe untersucht, die Wasser im Boden speichern und später wieder abgeben. Das dreijährige Forschungsprojekt soll zeigen, wie sie in land- und forstwirtschaftlichen Böden wirken und ob sie Risiken für die Umwelt mit sich bringen. Mehr als 20 Partner aus Deutschland, Frankreich und der Schweiz sind beteiligt. Das Projekt wird mit rund 950.000 Euro von der EU und weiteren 100.000 Euro aus der Schweiz gefördert. Und das Beste kommt zum Schluss. Im Landkreis Germersheim gibt es jetzt ein neues Kulturticket für Schulen. Damit bekommen Schüler und Lehrkräfte vergünstigten Zugang zu Führungen, Workshops und Projekttagen in 10 Museen und Kulturstätten. Lehrkräfte können die Einrichtungen direkt kontaktieren und Termine und Programme abstimmen. Gerne mehr davon.
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2: Der Dienstag wird heute eine ziemlich graue Angelegenheit. Viele Wolken, zwischendurch etwas Regen und maximal 14 Grad.
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2: Die Straßen bleiben aktuell frei. Ich wünsche allen unterwegs aber noch eine gute und sichere Fahrt. Kommt gut an.
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0: 20 vor 7, Michael Schulte mit Beautiful Reasons hier bei der Antenne mit mir Ella Dümek. Wer von euch in Landau-Neustadt hat eigentlich noch alte Pokémon-Karten zu Hause rumliegen? Vielleicht solltet ihr da mal wieder rauskramen, was? Denn manche können ja mittlerweile richtig ein kleines Vermögen wert sein. Auf einer Sammlerkartenmesse in Aachen haben jetzt drei Leute versucht, gestohlene Pokémon- und Sportkarten zu verkaufen. Und die waren auch zusammen nochmal mehrere 10.000 Euro wert. Dumm nur, die Händler wurden misstrauisch und riefen die Polizei. Die drei wurden daraufhin vorläufig festgenommen. Also vielleicht doch nochmal auf dem Dachboden nach Pikachu und Glurak suchen. Wer weiß, vielleicht liegt da ja noch der nächste Urlaub oder die nächste Urlaubsreise zwischen den alten Spielsachen.
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0: Einen schönen Dienstag wünsche ich euch. Wir starten rein mit 7 Grad, passend um 7 Uhr in Hasloch, in Neustadt und auch bei euch in Landau.
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3: Ich bin Diana Kramer. Einen Tag nach dem Rücktritt von Bärbel Baas wird Bundespräsident Frank-Walter Steinmeier heute Nachmittag den früheren rheinland-pfälzischen Ministerpräsidenten Alexander Schweizer zum neuen Arbeitsminister ernennen. Vorher soll Baas ihre Entlassungsurkunde erhalten. Sie hatte gestern nach einem Trauerfall in der Familie und öffentlichen Angriffen gegen sie ihren Rücktritt erklärt.
4: Schweizer steht vor großen Herausforderungen, vor allem bei der geplanten Rentenreform. Hier gibt es innerhalb der Koalition noch zahlreiche offene Fragen. Allerdings auch bei der Pflege, der Arbeitszeit und der Steuerpolitik sind sich Union und SPD uneinig. Gleichzeitig muss die SPD ihre gesamte Parteispitze neu aufstellen. Auch Kanzler Merz steht wegen seiner Autoritätsverluste und der Wahlniederlagen seiner Partei enorm unter Druck. David Riemer, Nachrichtenredaktion.
3: Die deutsche Wirtschaft wird laut Internationalem Währungsfonds im laufenden Jahr deutlich stärker zulegen als gedacht. 2026 dürfte das Wachstum mit 1,3% nun fast doppelt so stark ausfallen wie noch im Juli erwartet. Für das kommende Jahr rechnet der IWF nun mit einem Plus von 1,1%. Die Bundesregierung hatte in der vergangenen Woche genau die gleichen Prognosen veröffentlicht und den Optimismus mit der überraschend starken Widerstandsfähigkeit der deutschen Wirtschaft begründet. Papst Leo XIV. Soll heute im Laufe des späten Vormittags für eine Operation an der Lunge in die Gemelli-Klinik in Rom aufgenommen werden. Dort soll ihm ein Knoten in der Lunge entfernt werden.
5: Leo selbst gibt sich hier zuversichtlich, der Knoten sei im Frühstadium entdeckt worden und er wird auch kommenden Monat nach Südamerika reisen, sagte er. Doch ob das so klappt, wird sich wohl erst nach der OP zeigen, wenn seine Ärzte mehr über diesen Lungenknoten wissen. Stand jetzt wird Leo etwa eine Woche hier in der Klinik bleiben und überall auf der Welt beten Menschen für ihn, bangen. Ausgerechnet Leo, der bisher immer so fit und sportlich wirkte. Claudia Wächter, Rom.
3: Die Weinlese in Deutschland fällt in diesem Jahr wohl so niedrig aus wie zuletzt 2010. Das Deutsche Weininstitut geht in einer ersten Prognose davon aus, dass die Menge rund 20% unter dem 10-jährigen Durchschnitt liegt. Viele Trauben seien durch die Trockenheit im Sommer klein geblieben. Trotz der geringeren Menge werden aber Spitzenqualitäten beim Wein erwartet.
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6: Ich bin Leo Melchersmann. In Minnfeld ist eine Seniorin Opfer eines Schockanrufs geworden. Unbekannte haben sich als Arzt ausgegeben und behauptet, ihr Sohn habe einen tödlichen Unfall verursacht. Um eine angebliche Haft zu verhindern, müsse sie eine Kaution zahlen. Die Frau hat daraufhin Bargeld und Goldketten im Wert von knapp 90.000 Euro übergeben. Die Polizei sucht jetzt Zeugen. Bei Daimler Truck ist der Absatz im dritten Quartal um 26% gestiegen. Weltweit hat der Konzern laut Rheinpfalz rund 90.000 Lastwagen und Busse verkauft. Auch Mercedes-Benz Trucks hat mehr Fahrzeuge verkauft. Gleichzeitig ist der Absatz von Elektro-Lkw und Bussen zurückgegangen. In Wörth soll noch in diesem Jahr eine Kleinserie von rund 100 Wasserstoff-Lkw entstehen.
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0: Heute ist definitiv kein Tag, an dem wir die Sonnenbrille brauchen. Über dem Antennenland halten sich den ganzen Tag viele dichte Wolken. Bis zum Nachmittag kann zwischendurch immer wieder leichter Regen fallen. Die Sonne schafft es nur selten durch die Wolkendecke. Dazu erreichen wir maximal 14 Grad und am Abend müssen wir dann mit häufigeren Schauern rechnen.
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0: Die Straßen bleiben am Morgen frei, es gibt keinerlei Meldungen. Habt ihr aber was gesehen, einen Staublitzer oder sonstiges, dann klingelt gerne durch oder schickt eine WhatsApp an die 06341 94 8 94 8. Gute Fahrt!
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0: Und mit mir Ella Dümig. Ja, das Opernhaus des Jahres steht tatsächlich in Rheinland-Pfalz, jetzt nicht bei uns im Antennenland, aber in Mainz. Und das Besondere, auch jemand aus dem Antennenland steht dort auf der Bühne und hat Anteil am Erfolg. Wer das ist und was dahinter steckt, hört ihr gleich bei uns. Zwei Songs noch.
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10 nach 7, Kamrad und Friends gibt's hier bei der Antenne mit den besten Hits aller Zeiten. Wir in Rheinland-Pfalz, wir können nicht nur Wein und Weinfeste, nein, wir können auch Kultur. Das Opernhaus des Jahres 2026 ist tatsächlich Mainz geworden. Und für alle Opernfans hier in Landau und Neustadt oder auch Leute, die noch nicht so oft in der Oper waren, schauen wir mal in die Zauberflöte rein, wie die so oft in Mainz klingt. Wir hören jetzt Alexandra aus dem Ensemble. Sie singt bei der Zauberflöte die Königin der Nacht.

0: Und Alexandra ist jetzt auch bei uns. Als du damals aus Griechenland nach Deutschland gekommen bist, bist du direkt nach Neustadt, um dort deine Gesangskarriere zu starten. Du hast da auch einen Wettbewerb gewonnen. Wie war das damals für dich?
1: Das war eine sehr, sehr schöne Zeit für mich. Es war ganz wirklich der Anfang, die ersten 2 Jahre in Deutschland. Ich war im Studium, das war der Meistersingerwettbewerb in Neustadt an der Weinstraße, wo die Leute so lieb sind. Und man konnte auch sehr viel guten Wein trinken. Natürlich, nach dem Unterricht.
0: Oper ist ja auch schon eine ziemlich spezielle Branche. Wie würdest du Leuten die Oper schmackhaft machen denn?
1: Kommt nach Mainz, denn es ist nicht umsonst, dass ein Theater Opernhaus des Jahres genannt wird. Hier wird etwas sehr Gutes angeboten und wir haben tolle Produktionen, die nicht nur diesen klassischen Geschmack bedienen, sondern alle verschiedenen Geschmacksrichtungen. Also kommt vorbei, probiert was Neues.
0: Ihr habt es gehört, wenn ihr Bock habt auf ein bisschen Abwechslung und Kultur, auf nach Mainz, würde ich sagen.
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1: Mit Leo Melchersmann einen schönen Dienstag. In Minnfeld ist eine Seniorin am vergangenen Freitagabend Opfer eines Schockanrufs geworden. Unbekannte haben sich laut Polizeipräsidium Rheinpfalz am Telefon als Arzt ausgegeben und behauptet, ihr Sohn habe einen tödlichen Verkehrsunfall verursacht. Um eine angebliche Haft zu verhindern, müsse sie eine Kaution zahlen. Die Frau hat daraufhin knapp 70.000 Euro Bargeld übergeben. Später hat sie weitere 12.000 Euro und 3 Goldketten übergeben. Insgesamt ist ein Schaden von rund 90.000 Euro entstanden. Die Polizei sucht jetzt Zeugen. Bei Daimler Truck steigt der Absatz im dritten Quartal deutlich. Laut Rheinpfalz hat der Konzern weltweit rund 90.000 Lastwagen und Busse verkauft, 26% mehr als im Vorjahreszeitraum. Auch Mercedes-Benz Trucks hat mehr Fahrzeuge verkauft. Viele davon werden in Wörth gebaut. Gleichzeitig ist der Absatz von Elektro-Lkw und Bussen zurückgegangen. In Wörth soll noch in diesem Jahr eine Kleinserie von rund 100 Wasserstoff-Lkw entstehen. Der erste soll Ende Dezember bei Daxa im Fernverkehr eingesetzt werden. Bei der RPTU Kaiserslautern-Landau wird erforscht, wie Pflanzen besser durch Trockenzeiten kommen können. Dabei werden Stoffe untersucht, die Wasser im Boden speichern und später wieder abgeben. Das dreijährige Forschungsprojekt soll zeigen, wie sie in land- und forstwirtschaftlichen Böden wirken und ob sie Risiken für die Umwelt mit sich bringen. Mehr als 20 Partner aus Deutschland, Frankreich und der Schweiz sind beteiligt. Das Projekt wird mit rund 950.000 Euro von der EU und weiteren 100.000 Euro aus der Schweiz gefördert. In Neustadt soll die Grundwasserneubildung verbessert werden. Dafür sollen ab 2027 die Rehbachwiesen wieder bewässert werden. Bei einem bestimmten Wasserstand soll Wasser aus dem Rehbach über alte Gräben auf die Wiesen geleitet werden. Dort kann es versickern und so neues Grundwasser bilden. Für das Projekt sind 30.000 Euro eingeplant. Laut Stadt besteht für die Anwohner keine Hochwassergefahr. Andere Möglichkeiten zur Grundwassereinreicherung wurden nicht weiter verfolgt. Und das Beste kommt zum Schluss. Die Verbandsgemeindeverwaltung Edenkoben hat erstmals bei der fairen Woche mitgemacht. Dabei wurden nachhaltige Büroartikel wie Stifte, Blöcke und Haftnotizen getestet und von den Mitarbeitenden bewertet. Die Produkte kamen gut an. Die Erfahrungen sollen jetzt in die weitere Auswahl nachhaltiger Büromaterialien einfließen.
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2: Viele Wolken begleiten uns heute durch den Dienstag. Dazu kann immer wieder etwas Regen fallen, also Regenschirm und Regenjacke nicht vergessen. Und bei maximal 14 Grad bleibt es auch noch ziemlich frisch.
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2: Die Straßen bleiben aktuell frei. Ich wünsche allen unterwegs aber noch eine gute und sichere Fahrt. Kommt gut an.
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0: 20 vor 8, Beloved mit Sweet Harmony gibt's hier bei der Antenne. Ich bin Ella Dümek, hi. Na, schon an die Urlaubsplanung gedacht für nächstes Jahr. Ja, bei vielen Betrieben heißt es jetzt schon, ja, wo werden die Urlaubstage eingesetzt? Und ich habe schlechte Nachrichten für alle in Landau und Neustadt. 2027 wird nämlich kein besonders arbeitnehmerfreundliches Jahr. Viele Feiertage fallen ausgerechnet aufs Wochenende. Der 1. Mai, ein Samstag. Der Tag der Deutschen Einheit, ein Sonntag. Und beide Weihnachtsfeiertage liegen auch am Wochenende. Also wenn ihr euch auf möglichst viele freie Tage gefreut habt, muss ich euch jetzt leider enttäuschen. Ich finde ja, Feiertage am Wochenende sollten einfach montags nachgeholt werden. Wäre doch nur fair, oder?
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1: 8 Grad messen wir bei euch in Speyer, 6 bei euch in Annweiler und 7 in Altdorf.
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4: Ich bin Diana Kramer. Der Rücktritt von Arbeitsministerin und SPD-Co-Chefin Bärbel Baas hat Schockwellen im politischen Berlin ausgelöst. Die Unruhe in der schwarz-roten Koalition wird dadurch nicht gerade kleiner. Und bei der SPD geht die Suche nach einer Nachfolge für die Parteispitze gerade erst los.
5: Der Chef der Jusos Thürmer sieht in der geplanten Neuordnung der SPD-Spitze eine Chance für einen umfassenden Neustart der Partei. Die SPD brauche wieder einen Plan und Ideen für die Zukunft sowie glaubwürdige Köpfe, sagte er dem RND. Die gesamte Parteispitze soll auf einem Bundesparteitag zum Jahreswechsel neu gewählt werden. Ob Lars Klingbeil erneut als Parteichef kandidiert, ist noch offen, er klebe aber nicht an seinem Amt. Es gehe um die bestmögliche Aufstellung, sagte er am Abend. David Riemer, Nachrichtenredaktion.
4: Die Deutsche Bahn will mit mehr Verbindungen ins Ausland und einer weiteren Sprinterlinie punkten. Mit dem Fahrplanwechsel im Dezember soll das Angebot deutlich ausgebaut werden. Die Tickets gibt es ab morgen zu kaufen.
6: Bahn zu fahren soll sparen, neben teurem Sprit auch Zeit. Dafür baut die Bahn vor allem nach Italien, Frankreich, Österreich und Dänemark ihre Verbindung aus. So geht's etwa direkt von München in nur 6,5 Stunden nach Mailand. Eine mit gut 5 Stunden besonders schnelle Sprinterstrecke richtet die Bahn innerhalb Deutschlands zwischen Hamburg und München ein. Andernorts stoppen Baustellen Bahnreisende dagegen aus. So verlängert sich die Fahrzeit zwischen Berlin und Hannover aufgrund von Umleitungen um 80 Minuten auf 3 Stunden. Tanja Wagner, Nachrichtenredaktion.
4: Bundesdigitalminister Carsten Wildberger will KI-Umsätze besteuern. Mit dem Geld soll der Umbau des Arbeitsmarkts finanziert werden. Den extrem hohen Umsatz mit dieser Technologie müssen wir besteuern, sagte Wildberger dem Tagesspiegel. Microsoft-Gründer Bill Gates fordert das schon länger. Er will so den Anreiz verringern, Menschen durch Maschinen zu ersetzen. Auch Wildberger rechnet damit, dass KI die Arbeitswelt grundlegend verändern wird. Gute Nachrichten für die deutsche Wirtschaft. Laut IWF dürfte das Wachstum in diesem Jahr bei 1,3% liegen, fast doppelt so viel wie im Juli erwartet. Für kommendes Jahr rechnen die Ökonomen wie auch die Bundesregierung mit 1,1% Wachstum. Für die Weltwirtschaft erwartet der IWF 3,1% Wachstum, ebenfalls mehr als bisher erwartet.
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7: Ich bin Leo Melchersmann. Bei Daimler Truck ist der Absatz im 3. Quartal um 26% gestiegen. Weltweit hat der Konzern laut Rheinpfalz rund 90.000 Lastwagen und Busse verkauft. Auch Mercedes-Benz Trucks hat mehr Fahrzeuge verkauft. Gleichzeitig ist der Absatz von Elektro-Lkw und Bussen zurückgegangen. In Wörth soll noch in diesem Jahr eine Kleinserie von rund 100 Wasserstoff-Lkw entstehen. In Minnfeld ist eine Seniorin Opfer eines Schockanrufs geworden. Unbekannte haben sich als Arzt ausgegeben und behauptet, ihr Sohn habe einen tödlichen Unfall verursacht. Um eine angebliche Haft zu verhindern, müsse sie eine Kaution zahlen. Die Frau hat daraufhin Bargeld und Goldketten im Wert von knapp 90.000 Euro übergeben. Die Polizei sucht jetzt Zeugen.
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8: Der Dienstag startet heute ziemlich grau und ungemütlich. Wer jetzt schon unterwegs ist, sollte die Regenjacke lieber nicht vergessen. Uns erwartet heute nämlich ein stark bewölkter Himmel und zwischendurch kann immer mal wieder Regen fallen. Die Sonne bekommen wir höchstens mal kurz zu Gesicht und wärmer als 14 Grad wird's auch nicht. Am Abend nehmen die Schauer dann noch eher zu.
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8: Die Straßen bleiben sehr, sehr gut frei am Morgen. Wenn ihr aber was gesehen habt, einen Stau, Blitzer, irgendwas, Gefahrenmeldungen, dann klingelt doch gerne durch oder schickt eine WhatsApp direkt zu mir ins Studio an die 06341 94 8 94 8. Gute Fahrt!
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8: Und mit mir Ella Dümek. Wenn wir an diesen Sommer denken, denken wir an schlechte Ernte, schlechter Weinanbau und einfach nur Trockenheit. Ja, nicht nur unsere Winzer hat es hart getroffen, sondern auch unsere Obstbauern. Wie es bei ihnen jetzt steht und was sie überhaupt noch übrig haben von diesem Jahr, dazu gleich mehr nach zwei Songs.
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0: die kommen gut mit der Hitze zurecht, mit der Extrem. Jetzt Kernobst war, die Äpfel war ganz schlecht. Also es war das schlechteste Jahr in unserer gesamten Obstbaukarriere bisher. Also ich würde sagen, wir haben maximal 50% von einer normalen Ernte, jetzt was die Äpfel angeht, geerntet.
1: Das ist schon ordentlich. Wie konnte man die Hitze den Äpfeln denn ansehen?
0: Also das Schlimmste ist tatsächlich, dass die Äpfel Sonnenbrand bekommen. Also wenn die bei 40 Grad voll in der Sonne hängen, dann ist so ein Apfel irgendwann 60, 70 Grad heiß und dann verkocht der richtig. Also der wird schwarz und verbrennt tatsächlich. Der ist also gar nicht mehr verwertbar, noch nicht mal mehr für Saft.
1: Welche Auswirkungen hat die Ernte dann auf den Verkauf?
0: Naja, also wir hatten früher immer ein Apfelangebot tatsächlich. Das lassen wir diese jetzt wegfallen, weil wir so wenig Äpfel haben. Also auch die Apfelsaison, also wird früher auslaufen. Normal verkaufen wir so bis Ende April, Mai Äpfel. Wahrscheinlich sind wir dieses Jahr dann schon irgendwie Februar, März leer. Genau, und das Einzige, was wir jetzt gemacht haben, die Preise sind wie letztes Jahr, nur dieses Angebot haben wir jetzt weggelassen.
1: Und damit dürfte die schlechte Ernte die Obstbauern auch in den kommenden Monaten noch deutlich beschäftigen.
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1: Mit Leo Melchersmann einen schönen Dienstag. Bei Daimler Truck steigt der Absatz im dritten Quartal deutlich. Laut Rheinpfalz hat der Konzern weltweit rund 90.000 Lastwagen und Busse verkauft, 26% mehr als im Vorjahreszeitraum. Auch Mercedes-Benz Trucks hat mehr Fahrzeuge verkauft. Viele davon werden in Wörth gebaut. Gleichzeitig ist der Absatz von Elektro-Lkw und Bussen zurückgegangen. In Wörth soll noch in diesem Jahr eine Kleinserie von rund 100 Wasserstoff-Lkw entstehen. Der erste soll Ende Dezember bei Daxa im Fernverkehr eingesetzt werden. In Minnfeld ist eine Seniorin am vergangenen Freitagabend Opfer eines Schockanrufs geworden. Unbekannte haben sich laut Polizeipräsidium Rheinpfalz am Telefon als Arzt ausgegeben und behauptet, ihr Sohn habe einen tödlichen Verkehrsunfall verursacht. Um eine angebliche Haft zu verhindern, müsse sie eine Kaution zahlen. Die Frau hat daraufhin knapp 70.000 Euro Bargeld übergeben. Später hat sie weitere 12.000 Euro und 3 Goldketten übergeben. Insgesamt ist ein Schaden von rund 90.000 Euro entstanden. Die Polizei sucht jetzt Zeugen. In Neustadt soll die Grundwasserneubildung verbessert werden. Dafür sollen ab 2027 die Rehbachwiesen wieder bewässert werden. Bei einem bestimmten Wasserstand soll Wasser aus dem Rehbach über alte Gräben auf die Wiesen geleitet werden. Dort kann es versickern und so neues Grundwasser bilden. Für das Projekt sind 30.000 Euro eingeplant. Laut Stadt besteht für die Anwohner keine Hochwassergefahr. Andere Möglichkeiten zur Grundwassereinreicherung wurden nicht weiter verfolgt. Bei der RPTU Kaiserslautern-Landau wird erforscht, wie Pflanzen besser durch Trockenzeiten kommen können. Dabei werden Stoffe untersucht, die Wasser im Boden speichern und später wieder abgeben. Das dreijährige Forschungsprojekt soll zeigen, wie sie in land- und forstwirtschaftlichen Böden wirken und ob sie Risiken für die Umwelt mit sich bringen. Mehr als 20 Partner aus Deutschland, Frankreich und der Schweiz sind beteiligt. Das Projekt wird mit rund 950.000 Euro von der EU und weiteren 100.000 Euro aus der Schweiz gefördert. Und das Beste kommt zum Schluss. Im Landkreis Germersheim gibt es jetzt ein neues Kulturticket für Schulen. Damit bekommen Schüler und Lehrkräfte vergünstigten Zugang zu Führungen, Workshops und Projekttagen in 10 Museen und Kulturstätten. Lehrkräfte können die Einrichtungen direkt kontaktieren und Termine und Programme abstimmen. Gerne mehr davon.
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2: Der Dienstag wird heute eine ziemlich graue Angelegenheit. Viele Wolken, zwischendurch etwas Regen und maximal 14 Grad.
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2: Es sieht gut aus, es ist nichts los auf den Straßen. Ich wünsche allen unterwegs aber noch eine gute und sichere Fahrt. Kommt gut an.
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0: Sabrina Carpenter Taste um 20 vor 9 hier bei der Antenne. Ich bin Ella Dümek. Er ist 2,6 Meter groß, kommt aus Landau, ist einer der beliebtesten Politiker, die wir über Neustadt und Speyer hinaus haben. Und Trommelwirbel bitte. Ist neuer Arbeitsminister in Deutschland, Alexander Schweizer. Ja, wie das alles gekommen ist, das weiß meine Kollegin Helena hier aus der Redaktion.
1: Hallöchen. Ja, überraschend ist es schon ein bisschen. Alexander Schweizer war ja der Ministerpräsident von Rheinland-Pfalz bis zu den Landtagswahlen im März dieses Jahr. Dort hat Schweizer die Wahl ja verloren und Gordon Schnieder von der CDU hat den SPD-Mann als Ministerpräsidenten abgelöst. Nach der Niederlage wurde Schweizer dann SPD-Landtagsvorsitzender in Rheinland-Pfalz.
0: Okay, und jetzt Arbeitsminister. Wie geht denn das?
1: Ja, ist tatsächlich ein sehr trauriger Grund. Alexander Schweizer als neuer Arbeitsminister löst Bärbel Baas ab. Sie hat in einer Pressekonferenz als Grund ihres Rücktritts die Trauer um ihre Stieftochter genannt, aber auch öffentliche Angriffe vom Koalitionspartner CDU/CSU seien ebenfalls ein Grund für den Rücktritt. Ist ja auch wirklich kein Geheimnis, muss man sagen, dass CDU und SPD oft miteinander nicht ausgekommen sind und sich vor allem öffentlich gegenseitig eben auch richtig scharf kritisiert haben.
0: Okay, krass. Was bedeutet das jetzt aber für die SPD?
1: Ja, der Rücktritt von Bärbel Baas hat da jetzt einiges ins Rollen gebracht. Die SPD hat jetzt bekannt gegeben, dass die SPD-Spitze komplett neu gewählt wird. An der Doppelspitze beim SPD-Vorsitz möchte Lars Klingbeil zwar festhalten, ob er selbst nochmal antritt, das wüsste er jetzt aber noch nicht.
0: Okay, es bleibt also spannend. Ja. Wir drücken unserem Landauer und neuem Arbeitsminister Alexander Schweizer alle Daumen.
1: Jawohl.
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0: Zum Vormittag hin bleibt es herbstlich kühl mit 8 Grad in Offenbach, Wörth und auch bei euch in Neustadt.
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2: Ich bin Diana Kramer. Einen Tag nach dem Rücktritt von Bärbel Baas wird Bundespräsident Frank-Walter Steinmeier heute Nachmittag den früheren rheinland-pfälzischen Ministerpräsidenten Alexander Schweizer zum neuen Arbeitsminister ernennen. Vorher soll Baas ihre Entlassungsurkunde erhalten. Sie hatte gestern nach einem Trauerfall in der Familie und öffentlichen Angriffen gegen sie ihren Rücktritt erklärt.
3: Schweizer steht vor großen Herausforderungen, vor allem bei der geplanten Rentenreform. Hier gibt es innerhalb der Koalition noch zahlreiche offene Fragen. Allerdings auch bei der Pflege, der Arbeitszeit und der Steuerpolitik sind sich Union und SPD uneinig. Auch Kanzler Merz steht wegen seiner Autoritätsverluste und der Wahlniederlagen seiner Partei enorm unter Druck. David Riemer, Nachrichtenredaktion.
2: Bundesdigitalminister Carsten Wildberger spricht sich dafür aus, die Umsätze mit künstlicher Intelligenz in Deutschland zu besteuern. Mit dem Geld sollte aus seiner Sicht der Umbau des Arbeitsmarktes bezahlt werden, das sagte Wildberger dem Tagesspiegel.
4: KI und Roboter werden die Menschen in vielen Jobs wohl ersetzen. Damit das nicht reihenweise passiert, fordert auch Microsoft-Gründer Bill Gates, die Technologie zu besteuern. Digitalminister Wildberger rechnet zwar langfristig mit mehr Beschäftigung durch KI, aber in anderen Jobs als heute. Deshalb will er die Steuern aus den extrem hohen KI-Umsätzen zum Beispiel für die Finanzierung von Umschulungen nutzen, etwa im Handwerk oder in der Pflege. Und Wildberger sagt klar, wenn hierzulande Wachstum und Wertschöpfung entstehen, müssen hierzulande auch Steuern gezahlt werden. Katrin Müller, Nachrichtenredaktion.
2: Papst Leo XIV. Kommt heute Vormittag für eine Lungenoperation in die Gemelli-Klinik in Rom. Dem 71-Jährigen soll ein Knoten in der Lunge entfernt werden, der bei Routineuntersuchungen in einem sehr frühen Stadium entdeckt wurde. Das hatte Leo selbst am Sonntag nach dem Angelusgebet bekannt gegeben. Alle päpstlichen Audienzen bis einschließlich 20. Oktober sind wegen des Eingriffs abgesagt. Der Krankenhausaufenthalt soll voraussichtlich eine Woche dauern. Die Weinlese in Deutschland fällt in diesem Jahr so niedrig aus wie zuletzt 2010. Das Deutsche Weininstitut geht davon aus, dass die Menge rund 20% unter dem 10-Jahres-Durchschnitt liegt. Viele Trauben seien durch die Trockenheit im Sommer klein geblieben. Trotz der geringeren Menge werden aber Spitzenqualitäten beim deutschen Wein erwartet.
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5: Ich bin Leo Melchersmann. In Minnfeld ist eine Seniorin Opfer eines Schockanrufs geworden. Unbekannte haben sich als Arzt ausgegeben und behauptet, ihr Sohn habe einen tödlichen Unfall verursacht. Um eine angebliche Haft zu verhindern, müsse sie eine Kaution zahlen. Die Frau hat daraufhin Bargeld und Goldketten im Wert von knapp 90.000 Euro übergeben. Die Polizei sucht jetzt Zeugen. Bei Daimler Truck ist der Absatz im dritten Quartal um 26% gestiegen. Weltweit hat der Konzern laut Rheinpfalz rund 90.000 Lastwagen und Busse verkauft. Auch Mercedes-Benz Trucks hat mehr Fahrzeuge verkauft. Gleichzeitig ist der Absatz von Elektro-Lkw und Bussen zurückgegangen. In Wörth soll noch in diesem Jahr eine Kleinserie von rund 100 Wasserstoff-Lkw entstehen.
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0: Heute ist definitiv kein Tag, an dem wir die Sonnenbrille brauchen. Über dem Antennenland halten sich den ganzen Tag viele dichte Wolken. Bis zum Nachmittag kann zwischendurch immer wieder leichter Regen fallen. Die Sonne schafft es nur selten durch die Wolkendecke. Dazu erreichen wir maximal 14 Grad und am Abend müssen wir dann mit häufigeren Schauern rechnen.
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0: Die Straßen bleiben sehr, sehr gut frei am Morgen. Wenn ihr aber was gesehen habt, einen Stau, Blitzer, irgendwas, Gefahrenmeldungen, dann klingelt doch gerne durch oder schickt eine WhatsApp direkt zu mir ins Studio an die 06341 94 8 94 8. Gute Fahrt!
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0: Und mit mir Ella Dümig. Wenn der Terminkalender bei euch noch ein bisschen leer aussieht, dann gar keine Sorge. Es gibt den Antenne-Freizeit-Tipp gleich für euch. Nach zwei Songs hört ihr erstmal mehr.
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1: Viele, viele Wolken begleiten uns heute durch den Dienstag. Dazu kann immer wieder etwas Regen fallen, also Regenschirm und Regenjacke nicht vergessen. Und bei maximal 14 Grad bleibt es auch noch ziemlich frisch.
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1: Es sieht gut aus, es ist nichts los auf den Straßen. Ich wünsche allen unterwegs aber noch eine gute und sichere Fahrt. Kommt gut an.
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0: Toxic, Oops, I Did It Again oder Baby One More Time. Die Songs kennt fast jeder, der vor oder in den 2000er geboren wurde, in Landau, Neustadt und eigentlich ja, der ganzen Welt. Und genau die Fans des größten Popstars dieser Zeit bekommen jetzt Nachschub, denn ein bislang unveröffentlichter Song ist jetzt erschienen. Meine Kollegin Helena weiß, wer und was dahinter steckt.
1: Yes, hello, es geht nämlich um den Song She'll Never Be Me von Pop-Ikone Britney Spears.
0: Okay.
1: Erstmal nichts Spektakuläres daran, aber tatsächlich wurde der Song schon 2001 aufgenommen und eben jetzt erst veröffentlicht. Ich würde mal sagen, wir hören einfach mal kurz zusammen rein.
0: Okay.

0: ich muss sagen, okay, das hat mich schon ein bisschen katapultiert, jetzt irgendwie zu ihren OG-Bangern, ne?
1: Ja, verstehe ich total. Ich finde es auch so crazy. Britney ist jetzt 44 Jahre alt und das Lied hat sie mit süßen 19 Jahren aufgenommen und sollte eigentlich schon auf ihrem Britney-Album damals landen. Hat es aber leider nicht geschafft. Jetzt, passend zum 25. Jubiläum des Albums, gibt es dann am 6. November eine Deluxe-Version mit 5 weiteren Songs. Und für alle früheren Justin-Fans ist das auch nochmal besonders, denn ihr damaliger Freund Justin Timberlake hat den Song tatsächlich mitgeschrieben.
0: Okay, also vielleicht wird da die alte Flamme wieder zum Lodern gebracht, man weiß es ja nicht. Naja, heißt es aber jetzt auch, es gibt ein Britney-Comeback vielleicht?
1: Ja, danach sieht es eher nicht aus. Britney hat erst vor ein paar Wochen nochmal ziemlich deutlich gemacht, dass sie froh ist, das nicht mehr vor großen Menschenmengen irgendwie auftreten zu müssen. Also neue Musik kriegen wir. Auf das große Comeback müssen wir allerdings noch warten.
0: Naja, immerhin können wir ein kleines Stück Archivgeschichte von ihr wenigstens jetzt genießen.
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1: Es ist 10 Uhr, wir schauen auf die Temperaturen. 10 Grad messen wir in Landau, 11 Grad in Neustadt und 10 Grad bei euch in Speyer.
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3: Ich bin Diana Kramer. Die Inflation in Deutschland hat erstmals seit fast 3 Monaten die Marke von 3% überschritten. Das ist die höchste Inflationsrate seit Dezember 2023. Waren und Dienstleistungen kosteten im September 3,3% mehr als ein Jahr zuvor, teilt das Statistische Bundesamt mit. Haupttreiber sind weiter die Energiepreise. Sprit hat sich um gut 37% verteuert, Heizöl sogar um fast 75%. Grund ist der Iran-Krieg und die anhaltende Blockade der Straße von Hormuz. Um gegenzusteuern, hat die Bundesregierung bis Ende des Jahres einen neuen Tankrabatt eingeführt. Damit sinken die Spritsteuern um rund 17 Cent je Liter. Trotz der Krisenstimmung sind Ökonomen optimistisch. Die deutsche Wirtschaft wird laut Internationalem Währungsfonds im laufenden Jahr deutlich stärker zulegen als gedacht. Das Wirtschaftswachstum dürfte mit 1,3% fast doppelt so stark ausfallen wie noch im Juli erwartet.
4: Die Zeiten sind zwar alles andere als rosig, aber die deutsche Wirtschaft erweist sich als überraschend widerstandsfähig. Gründe für den Aufschwung sind vor allem die staatlichen Investitionen in Infrastruktur und für Verteidigung, aber auch die Exporte haben wieder stärker zugelegt. Die Ökonomen vom IWF rechnen deshalb auch im kommenden Jahr mit einem höheren Wirtschaftswachstum von 1,1%. Katrin Müller, Nachrichtenredaktion.
3: Nach dem Brand an einer Starlink-Station in Polen im September, die auch die Ukraine mit Internet versorgt, wurden jetzt in Deutschland 2 mutmaßliche Saboteure festgenommen. Das teilte Polens Regierungschef Donald Tusk auf X mit.
5: Auf Antrag der polnischen Geheimdienste habe die deutsche Polizei 2 türkische Staatsbürger festgenommen, teilte Ministerpräsident Tusk mit. Medien zufolge am Bahnhof im baden-württembergischen Nürtingen. Der Ausfall der Starlink-Station nach dem Brand hätte zu Internetproblemen führen können. Die Satelliten werden auch von der Ukraine im Krieg gegen Russland genutzt. Vom polnischen Innenministerium hieß es damals, man könne nicht klar sagen, ob Russland dahinter stehe, aber es füge sich ein in die neue russische Angriffsstrategie. Ursula Winkler, Nachrichtenredaktion.
3: Bei einem Brand in einem Mehrfamilienhaus in Bochum sind 3 Menschen ums Leben gekommen. 5 weitere erlitten Rauchgasvergiftungen. Die Toten seien bei Löscharbeiten leblos in einer Wohnung gefunden worden. Wiederbelebungsversuche blieben erfolglos. Die Brandursache ist laut Bochumer Polizei noch unklar.
2: Und jetzt noch mehr Informationen aus unserer Region.
6: Ich bin Leo Melchersmann. Bei Daimler Truck ist der Absatz im 3. Quartal um 26% gestiegen. Weltweit hat der Konzern laut Rheinpfalz rund 90.000 Lastwagen und Busse verkauft. Auch Mercedes-Benz Trucks hat mehr Fahrzeuge verkauft. Gleichzeitig ist der Absatz von Elektro-Lkw und Bussen zurückgegangen. In Wörth soll noch in diesem Jahr eine Kleinserie von rund 100 Wasserstoff-Lkw entstehen. In Minnfeld ist eine Seniorin Opfer eines Schockanrufs geworden. Unbekannte haben sich als Arzt ausgegeben und behauptet, ihr Sohn habe einen tödlichen Unfall verursacht. Um eine angebliche Haft zu verhindern, müsse sie eine Kaution zahlen. Die Frau hat daraufhin Bargeld und Goldketten im Wert von knapp 90.000 Euro übergeben. Die Polizei sucht jetzt Zeugen.
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1: Graue, dichte Wolken und vor allem bis in die späten Abendstunden heute am Dienstag immer mal wieder vereinzelt auch Regen bei Maxi-Werten heute am Dienstag von 17 Grad. Also Regenschirm auf jeden Fall immer parat haben und den könnt ihr gleich draußen lassen, denn wir werfen auch schon mal einen Blick auf den morgigen Tag, auf den Mittwoch. Ein bisschen wärmer wird's, 19 Grad Maxi-Werte, aber vor allem auch ganz viel Regen.
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1: Und wir werfen einen Blick auf die Straßen. Sieht aktuell aber alles gut und vor allem frei aus. Wenn ihr einen Blitzer oder sonst irgendwas seht, dann gebt uns doch gerne Bescheid unter der 06341 948 948.
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1: Es ist kurz nach 10 und es geht weiter mit richtig guter Musik. Jetzt hier mit Duran Duran und A View to a Kill.
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0: Und Alexandra ist jetzt auch bei uns. Als du damals aus Griechenland nach Deutschland gekommen bist, bist du direkt nach Neustadt, um dort deine Gesangskarriere zu starten. Du hast dort auch einen Wettbewerb gewonnen. Wie war das damals für dich?
1: Das war eine sehr, sehr schöne Zeit für mich. Es war ganz wirklich der Anfang, die ersten 2 Jahre in Deutschland. Ich war im Studium. Das war der Meistersingerwettbewerb in Neustadt an der Weinstraße, wo die Leute so lieb sind. Man konnte auch sehr viel guten Wein trinken. Natürlich, nach dem Unterricht.
0: Oper ist ja schon auch eine sehr spezielle Branche. Wie würdest du Leuten die Oper denn schmackhaft machen?
1: Kommt nach Mainz, denn es ist nicht umsonst, dass ein Theater Opernhaus des Jahres genannt wird. Hier wird etwas sehr Gutes angeboten und wir haben tolle Produktionen, die nicht nur diesen klassischen Geschmack bedienen, sondern alle verschiedenen Geschmacksrichtungen. Also kommt vorbei, probiert was Neues.
0: Ihr habt das gehört. Wenn ihr Bock habt auf ein bisschen Abwechslung und Kultur, dann auf nach Mainz.
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1: Mit Leo Melchersmann einen schönen Dienstag. Bei Daimler Truck steigt der Absatz im dritten Quartal deutlich. Laut Rheinpfalz hat der Konzern weltweit rund 90.000 Lastwagen und Busse verkauft, 26% mehr als im Vorjahreszeitraum. Auch Mercedes-Benz Trucks hat mehr Fahrzeuge verkauft. Viele davon werden in Wörth gebaut. Gleichzeitig ist der Absatz von Elektro-Lkw und Bussen zurückgegangen. In Wörth soll noch in diesem Jahr eine Kleinserie von rund 100 Wasserstoff-Lkw entstehen. Der erste soll Ende Dezember bei Daxa im Fernverkehr eingesetzt werden. In Minnfeld ist eine Seniorin am vergangenen Freitagabend Opfer eines Schockanrufs geworden. Unbekannte haben sich laut Polizeipräsidium Rheinpfalz am Telefon als Arzt ausgegeben und behauptet, ihr Sohn habe einen tödlichen Verkehrsunfall verursacht. Um eine angebliche Haft zu verhindern, müsse sie eine Kaution zahlen. Die Frau hat daraufhin knapp 70.000 Euro Bargeld übergeben. Später hat sie weitere 12.000 Euro und 3 Goldketten übergeben. Insgesamt ist ein Schaden von rund 90.000 Euro entstanden. Die Polizei sucht jetzt Zeugen. In Neustadt soll die Grundwasserneubildung verbessert werden. Dafür sollen ab 2027 die Rehbachwiesen wieder bewässert werden. Bei einem bestimmten Wasserstand soll Wasser aus dem Rehbach über alte Gräben auf die Wiesen geleitet werden. Dort kann es versickern und so neues Grundwasser bilden. Für das Projekt sind 30.000 Euro eingeplant. Laut Stadt besteht für die Anwohner keine Hochwassergefahr. Andere Möglichkeiten zur Grundwassereinreicherung wurden nicht weiter verfolgt. Bei der RPTU Kaiserslautern-Landau wird erforscht, wie Pflanzen besser durch Trockenzeiten kommen können. Dabei werden Stoffe untersucht, die Wasser im Boden speichern und später wieder abgeben. Das dreijährige Forschungsprojekt soll zeigen, wie sie in land- und forstwirtschaftlichen Böden wirken und ob sie Risiken für die Umwelt mit sich bringen. Mehr als 20 Partner aus Deutschland, Frankreich und der Schweiz sind beteiligt. Das Projekt wird mit rund 950.000 Euro von der EU und weiteren 100.000 Euro aus der Schweiz gefördert. Und das Beste kommt zum Schluss. Im Landkreis Germersheim gibt es jetzt ein neues Kulturticket für Schulen. Damit bekommen Schüler und Lehrkräfte vergünstigten Zugang zu Führungen, Workshops und Projekttagen in 10 Museen und Kulturstätten. Lehrkräfte können die Einrichtungen direkt kontaktieren und Termine und Programme abstimmen. Gerne mehr davon.
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2: Graue, dichte Wolken und vor allem bis in die späten Abendstunden heute am Dienstag immer mal wieder vereinzelt auch Regen bei Maxi-Werten heute am Dienstag von 17 Grad. Also Regenschirm auf jeden Fall immer parat haben und den könnt ihr gleich draußen lassen, denn wir werfen auch schon mal einen Blick auf den morgigen Tag, auf den Mittwoch. Ein bisschen wärmer wird's, 19 Grad Maxi-Werte, aber vor allem auch ganz viel Regen.
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2: Nach wie vor sieht alles gut und vor allem frei aus auf den Straßen. Ich wünsche euch jetzt, egal wo ihr gerade seid, noch eine gute und eine sichere Fahrt.
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4: Im frühen Handel heute reicht es an der Frankfurter Börse weiter zu einem DAX Plus. Der DAX liegt am Vormittag zunächst 0,5% auf 25.414 Punkte zu. Damit hält die Aufwärtsbewegung, die beim DAX seit vergangenen Freitag zu beobachten ist, in abgeschwächter Form an. Unterstützend wirken hierbei die wieder etwas nachgebenden Ölpreise an den internationalen Märkten. Favorisiert werden von den Anlegern zunächst Symrise, Adidas und Allianz, deutlicher verloren haben indessen Hochtief, Siemens Energy und Infineon. Der Euro bleibt am Vormittag mit einem $1,11,90 auf abgeschwächtem Niveau stabil. Aus Frankfurt, Klaus Bente.
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0: 11 Uhr, wir blicken auf die Temperaturen. Wir messen 11 Grad bei euch in Insheim, 12 Grad in Roth und 11 Grad bei euch in Birkweiler.
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2: Ich bin Diana Kramer. Die Inflation in Deutschland hat erstmals seit fast 3 Monaten die Marke von 3% überschritten. Das ist die höchste Inflationsrate seit Dezember 2023. Waren und Dienstleistungen kosteten im September 3,3% mehr als ein Jahr zuvor, teilt das Statistische Bundesamt mit. Haupttreiber sind weiter die Energiepreise. Sprit hat sich um gut 37% verteuert, Heizöl sogar um fast 75%. Grund ist der Iran-Krieg und die anhaltende Blockade der Straße von Hormuz. Um gegenzusteuern, hat die Bundesregierung bis Ende des Jahres einen neuen Tankrabatt eingeführt. Damit sinken die Spritsteuern um rund 17 Cent je Liter. Trotz der Krisenstimmung sind Ökonomen optimistisch. Die deutsche Wirtschaft wird laut Internationalem Währungsfonds im laufenden Jahr deutlich stärker zulegen als gedacht. Das Wirtschaftswachstum dürfte mit 1,3% fast doppelt so stark ausfallen wie noch im Juli erwartet.
3: Die Zeiten sind zwar alles andere als rosig, aber die deutsche Wirtschaft erweist sich als überraschend widerstandsfähig. Gründe für den Aufschwung sind vor allem die staatlichen Investitionen in Infrastruktur und für Verteidigung, aber auch die Exporte haben wieder stärker zugelegt. Die Ökonomen vom IWF rechnen deshalb auch im kommenden Jahr mit einem höheren Wirtschaftswachstum von 1,1%. Katrin Müller, Nachrichtenredaktion.
2: Nach dem Brand an einer Starlink-Station in Polen im September, die auch die Ukraine mit Internet versorgt, wurden jetzt in Deutschland 2 mutmaßliche Saboteure festgenommen. Das teilte Polens Regierungschef Donald Tusk auf X mit.
4: Auf Antrag der polnischen Geheimdienste habe die deutsche Polizei 2 türkische Staatsbürger festgenommen, teilte Ministerpräsident Tusk mit. Medien zufolge am Bahnhof im baden-württembergischen Nürtingen. Der Ausfall der Starlink-Station nach dem Brand hätte zu Internetproblemen führen können. Die Satelliten werden auch von der Ukraine im Krieg gegen Russland genutzt. Vom polnischen Innenministerium hieß es damals, man könne nicht klar sagen, ob Russland dahinter stehe, aber es füge sich ein in die neue russische Angriffsstrategie. Ursula Winkler, Nachrichtenredaktion.
2: Bei einem Brand in einem Mehrfamilienhaus in Bochum sind 3 Menschen ums Leben gekommen. 5 weitere erlitten Rauchgasvergiftungen. Die Toten seien bei Löscharbeiten leblos in einer Wohnung gefunden worden. Wiederbelebungsversuche blieben erfolglos. Die Brandursache ist laut Bochumer Polizei noch unklar.
1: Und jetzt noch mehr Informationen aus unserer Region.
5: Ich bin Leo Melchersmann. In Minnfeld ist eine Seniorin Opfer eines Schockanrufs geworden. Unbekannte haben sich als Arzt ausgegeben und behauptet, ihr Sohn habe einen tödlichen Unfall verursacht. Um eine angebliche Haft zu verhindern, müsse sie eine Kaution zahlen. Die Frau hat daraufhin Bargeld und Goldketten im Wert von knapp 90.000 Euro übergeben. Die Polizei sucht jetzt Zeugen. Bei Daimler Truck ist der Absatz im 3. Quartal um 26% gestiegen. Weltweit hat der Konzern laut Rheinpfalz rund 90.000 Lastwagen und Busse verkauft. Auch Mercedes-Benz Trucks hat mehr Fahrzeuge verkauft. Gleichzeitig ist der Absatz von Elektro-Lkw und Bussen zurückgegangen. In Wörth soll noch in diesem Jahr eine Kleinserie von rund 100 Wasserstoff-Lkw entstehen.
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6: Graue, dichte Wolken und vor allem bis in die späten Abendstunden heute am Dienstag immer mal wieder vereinzelt auch Regen bei Maxiwerten heute am Dienstag von 17 Grad. Also Regenschirm auf jeden Fall immer parat haben und den könnt ihr gleich draußen lassen, denn wir werfen auch schon mal einen Blick auf den morgigen Tag, auf den Mittwoch. Ein bisschen wärmer wird's, 19 Grad Maxiwerte, aber vor allem auch ganz viel Regen.
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6: Und wir werfen einen Blick auf die Straßen. Sieht aktuell aber alles gut und vor allem frei aus. Wenn ihr einen Blitzer oder sonst irgendwas seht, dann gebt uns doch gerne Bescheid unter der 06341 948 948.
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6: Die beste Musik, die läuft natürlich hier bei uns. Später hören wir Ray mit Where is my husband? Den Start machen aber die Fantastischen 4 mit Sie ist weg.
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0: Steinobst, vor allem Pfirsich, Aprikosen, war sehr gute Ernte. Also die kommen gut mit der Hitze zurecht, mit der Extrem. Jetzt Kernobst war, die Äpfel war ganz schlecht. Also es war das schlechteste Jahr in unserer gesamten Obstbaukarriere bisher. Also ich würde sagen, wir haben maximal 50% von einer normalen Ernte, jetzt was die Äpfel angeht, geerntet.
1: Das ist schon ordentlich. Wie konnte man die Hitze den Äpfeln denn ansehen?
0: Also das Schlimmste ist tatsächlich, dass die Äpfel Sonnenbrand bekommen. Also wenn die bei 40 Grad voll in der Sonne hängen, dann ist so ein Apfel irgendwann 60, 70 Grad heiß und dann verkocht der richtig. Also der wird schwarz und verbrennt tatsächlich. Der ist also gar nicht mehr verwertbar, noch nicht mal mehr für Saft.
1: Welche Auswirkungen hat die Ernte denn dann auf den Verkauf?
0: Naja, also wir hatten früher immer ein Apfelangebot tatsächlich. Das lassen wir diese jetzt wegfallen, weil wir so wenig Äpfel haben. Also auch die Apfelsaison, also wird früher auslaufen. Normal verkaufen wir so bis Ende April, Mai Äpfel. Wahrscheinlich sind wir dieses Jahr dann schon irgendwie Februar, März leer. Genau, und das Einzige, was wir jetzt gemacht haben, die Preise sind wie letztes Jahr, nur dieses Angebot haben wir jetzt weggelassen.
1: Und damit dürfte die schlechte Ernte die Obstbauern auch in den kommenden Monaten noch beschäftigen.
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1: Mit Leo Melchersmann einen schönen Dienstag. In Minnfeld ist eine Seniorin am vergangenen Freitagabend Opfer eines Schockanrufs geworden. Unbekannte haben sich laut Polizeipräsidium Rheinpfalz am Telefon als Arzt ausgegeben und behauptet, ihr Sohn habe einen tödlichen Verkehrsunfall verursacht. Um eine angebliche Haft zu verhindern, müsse sie eine Kaution zahlen. Die Frau hat daraufhin knapp 70.000 Euro Bargeld übergeben. Später hat sie weitere 12.000 Euro und 3 Goldketten übergeben. Insgesamt ist ein Schaden von rund 90.000 Euro entstanden. Die Polizei sucht jetzt Zeugen. Bei Daimler Truck steigt der Absatz im dritten Quartal deutlich. Laut Rheinpfalz hat der Konzern weltweit rund 90.000 Lastwagen und Busse verkauft, 26% mehr als im Vorjahreszeitraum. Auch Mercedes-Benz Trucks hat mehr Fahrzeuge verkauft. Viele davon werden in Wörth gebaut. Gleichzeitig ist der Absatz von Elektro-Lkw und Bussen zurückgegangen. In Wörth soll noch in diesem Jahr eine Kleinserie von rund 100 Wasserstoff-Lkw entstehen. Der erste soll Ende Dezember bei Daxa im Fernverkehr eingesetzt werden. Bei der RPTU Kaiserslautern-Landau wird erforscht, wie Pflanzen besser durch Trockenzeiten kommen können. Dabei werden Stoffe untersucht, die Wasser im Boden speichern und später wieder abgeben. Das dreijährige Forschungsprojekt soll zeigen, wie sie in land- und forstwirtschaftlichen Böden wirken und ob sie Risiken für die Umwelt mit sich bringen. Mehr als 20 Partner aus Deutschland, Frankreich und der Schweiz sind beteiligt. Das Projekt wird mit rund 950.000 Euro von der EU und weiteren 100.000 Euro aus der Schweiz gefördert. In Neustadt soll die Grundwasserneubildung verbessert werden. Dafür sollen ab 2027 die Rehbachwiesen wieder bewässert werden. Bei einem bestimmten Wasserstand soll Wasser aus dem Rehbach über alte Gräben auf die Wiesen geleitet werden. Dort kann es versickern und so neues Grundwasser bilden. Für das Projekt sind 30.000 Euro eingeplant. Laut Stadt besteht für die Anwohner keine Hochwassergefahr. Andere Möglichkeiten zur Grundwassereinreicherung wurden nicht weiter verfolgt. Und das Beste kommt zum Schluss. Die Verbandsgemeindeverwaltung Edenkoben hat erstmals bei der fairen Woche mitgemacht. Dabei wurden nachhaltige Büroartikel wie Stifte, Blöcke und Haftnotizen getestet und von den Mitarbeitenden bewertet. Die Produkte kamen gut an. Die Erfahrungen sollen jetzt in die weitere Auswahl nachhaltiger Büromaterialien einfließen.
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2: Graue, dichte Wolken und vor allem bis in die späten Abendstunden heute am Dienstag immer mal wieder vereinzelt auch Regen bei Maxiwerten heute am Dienstag von 17 Grad. Also Regenschirm auf jeden Fall immer parat haben und den könnt ihr gleich draußen lassen, denn wir werfen auch schon mal einen Blick auf den morgigen Tag, auf den Mittwoch. Ein bisschen wärmer wird's, 19 Grad Maxiwerte, aber vor allem auch ganz viel Regen.
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2: Nach wie vor sieht alles gut und vor allem frei aus auf den Straßen. Ich wünsche euch jetzt, egal wo ihr gerade seid, noch eine gute und eine sichere Fahrt.
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1: 13. Oktober 1986. Neu in den Charts, Cutting Crew, I Just Died in Your Arms. Cutting Crew-Sänger Nick Van Eet schreibt diesen Song. Er erzählt, eine seiner Beziehungen hat ihn dazu inspiriert. Genauer gesagt geht es um die Frau, die später auch die Mutter seiner Tochter wird. Nachdem er und diese Frau sich ein Jahr lang nicht gesehen haben, treffen sie sich für einen Abend wieder. Er gibt zu, da spürten schon ein bisschen die Funken, aber er spürt die ganze Zeit auch dieses innere Gefühl von wegen, soll ich das wirklich tun? Daher auch die Textzeile I should have walked away, also ich hätte gehen sollen. Diese und noch mehr Zeilen schreibt er dann am nächsten Morgen direkt auf. Und innerhalb einer Stunde ist der Text für den Song fertig. Kurz darauf geht er ins Studio und nimmt das Demo auf. In 3 Tagen ist er dann mit allem durch. Später packt die Band den Song dann noch auf das Album Broadcast und wird damit enorm erfolgreich. Zum Beispiel erreichen sie in den USA Platz 1 der Singlecharts.

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0: 13 Grad bei euch in Diedesfeld, 15 Grad in Maikammer und 14 Grad in Gleisweiler.
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3: Ich bin Diana Kramer. Das Leben in Deutschland hat sich im September so stark verteuert wie seit fast 3 Jahren nicht. Die Inflationsrate hat im vergangenen Monat die Marke von 3% überschritten. Waren und Dienstleistungen kosteten 3,3% mehr als im letzten Jahr. Das Statistische Bundesamt bestätigte damit vorläufige Daten.
4: Ganz besonders zeigten sich die gestiegenen Preise den Experten nach an den Tankstellen und beim Heizöl. Sprit verteuerte sich in einem Jahr um fast 40%, leichtes Heizöl sogar um knapp 75%. Im Oktober wurde dann der Tankrabatt eingeführt, das dürfte die Inflation bis Jahresende etwas dämpfen. Bei Nahrungsmitteln stiegen die Preise im September dagegen kaum, nur um 0,4%. Eier oder frisches Gemüse wurden zwar teurer, Butter, Obst und Öle wurden dafür günstiger. Ursula Winkler, Nachrichtenredaktion.
3: Alexander Schweizer bekommt keine Schonfrist. Bundeskanzler Friedrich Merz erwartet vom neuen Arbeitsminister Tempo bei der Umsetzung der geplanten Reformen. Es bleibe dabei, dass der Gesetzentwurf zur Rentenreform noch in diesem Jahr im Kabinett und im ersten Quartal des kommenden Jahres im Bundestag beschlossen werden soll. Das sagte Merz beim Arbeitgebertag des Branchenverbands BDA. Schweizer wird nach dem Rücktritt von Bärbel Baas heute Nachmittag von Bundespräsident Frank-Walter Steinmeier zum neuen Bundesarbeitsminister ernannt. Die deutsche Luftwaffe beteiligt sich in den kommenden Tagen mit mehreren Kampfflugzeugen an einem NATO-Manöver zur Verteidigung des Bündnisgebiets mit Atomwaffen. Heute beginnt das Manöver.
5: Diese Übung findet jedes Jahr statt mit etwa 2000 Soldaten und 70 Flugzeugen. Offiziell heißt es, es gebe keinen Zusammenhang mit weltpolitischen Ereignissen. Man wolle nur zeigen, dass die NATO im Fall des Falles das Bündnisgebiet verteidigen könne. Deutschland schickt 3 Tornado-Kampfjets aus Büchel. Dort lagern wohl jene US-Atomwaffen, mit denen diese Maschine bewaffnet werden könnten. Jetzt aber geht es darum, den Transport der Bomben und deren Einsatz zu erproben. Echte Atomwaffen werden bei dem Manöver nicht eingesetzt. Dieter Ebeling, Brüssel.
3: Die Weinlese in Deutschland bleibt in diesem Jahr unterdurchschnittlich. Das Deutsche Weininstitut rechnet mit rund 20% weniger Ertrag als im 10-jährigen Durchschnitt, wegen der Trockenheit im Sommer. Trotz der geringeren Menge werden aber Spitzenqualitäten beim deutschen Wein erwartet.
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6: Ich bin Leo Melchersmann. Bei Daimler Truck ist der Absatz im 3. Quartal um 26% gestiegen. Weltweit hat der Konzern laut Rheinpfalz rund 90.000 Lastwagen und Busse verkauft. Auch Mercedes-Benz Trucks hat mehr Fahrzeuge verkauft. Gleichzeitig ist der Absatz von Elektro-Lkw und Bussen zurückgegangen. In Wörth soll noch in diesem Jahr eine Kleinserie von rund 100 Wasserstoff-Lkw entstehen. In Minnfeld ist eine Seniorin Opfer eines Schockanrufs geworden. Unbekannte haben sich als Arzt ausgegeben und behauptet, ihr Sohn habe einen tödlichen Unfall verursacht. Um eine angebliche Haft zu verhindern, müsse sie eine Kaution zahlen. Die Frau hat daraufhin Bargeld und Goldketten im Wert von knapp 90.000 Euro übergeben. Die Polizei sucht jetzt Zeugen.
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7: Graue, dichte Wolken und vor allem bis in die späten Abendstunden heute am Dienstag immer mal wieder vereinzelt auch Regen bei Maxiwerten heute am Dienstag von 17 Grad. Also Regenschirm auf jeden Fall immer parat haben und den könnt ihr gleich draußen lassen, denn wir werfen auch schon mal einen Blick auf den morgigen Tag, auf den Mittwoch. Ein bisschen wärmer wird's, 19 Grad Maxiwerte, aber vor allem auch ganz viel Regen.
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7: Und wir werfen einen Blick auf die Straßen. Sieht aktuell aber alles gut und vor allem frei aus. Wenn ihr einen Blitzer oder sonst irgendwas seht, dann gebt uns doch gerne Bescheid unter der 06341 948 948.
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7: Kurz nach 12 hier bei der Antenne und wir spielen für euch wirklich nur die besten Songs aus aller Zeit.
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0: ist Dienstag, ich bin Helena hier für euch bei der Antenne. Schön, dass ihr einschaltet.
1: Er ist 2,6 Meter groß, kommt aus Landau, ist einer der beliebtesten Politiker, die wir über Neustadt und Speyer hinaus haben. Und Trommelwirbel bitte. Ist neuer Arbeitsminister in Deutschland, Alexander Schweizer. Ja, wie das alles gekommen ist, das weiß meine Kollegin Helena hier aus der Redaktion.
0: Hallöchen. Ja, überraschend ist es schon ein bisschen. Alexander Schweizer war ja der Ministerpräsident von Rheinland-Pfalz bis zu den Landtagswahlen im März dieses Jahr. Dort hat Schweizer die Wahl ja verloren und Gordon Schnieder von der CDU hat den SPD-Mann als Ministerpräsidenten abgelöst. Nach der Niederlage wurde Schweizer dann SPD-Landtagsvorsitzender in Rheinland-Pfalz.
1: Okay, und jetzt Arbeitsminister. Wie geht denn das?
0: Ja, ist tatsächlich ein sehr trauriger Grund. Alexander Schweizer als neuer Arbeitsminister löst Bärbel Baas ab. Sie hat in einer Pressekonferenz als Grund ihres Rücktritts die Trauer um ihre Stieftochter genannt, aber auch öffentliche Angriffe vom Koalitionspartner CDU/CSU seien ebenfalls ein Grund für den Rücktritt. Ist ja auch wirklich kein Geheimnis, muss man sagen, dass CDU und SPD oft miteinander nicht ausgekommen sind und sich vor allem öffentlich gegenseitig eben auch richtig scharf kritisiert haben.
1: Okay, krass. Was bedeutet

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2: Mit Leo Melchersmann einen schönen Dienstag. Bei Daimler Truck steigt der Absatz im dritten Quartal deutlich. Laut Rheinpfalz hat der Konzern weltweit rund 90.000 Lastwagen und Busse verkauft, 26% mehr als im Vorjahreszeitraum. Auch Mercedes-Benz Trucks hat mehr Fahrzeuge verkauft. Viele davon werden in Wörth gebaut. Gleichzeitig ist der Absatz von Elektro-Lkw und Bussen zurückgegangen. In Wörth soll noch in diesem Jahr eine Kleinserie von rund 100 Wasserstoff-Lkw entstehen. Der erste soll Ende Dezember bei Daxa im Fernverkehr eingesetzt werden. In Minnfeld ist eine Seniorin am vergangenen Freitagabend Opfer eines Schockanrufs geworden. Unbekannte haben sich laut Polizeipräsidium Rheinpfalz am Telefon als Arzt ausgegeben und behauptet, ihr Sohn habe einen tödlichen Verkehrsunfall verursacht. Um eine angebliche Haft zu verhindern, müsse sie eine Kaution zahlen. Die Frau hat daraufhin knapp 70.000 Euro Bargeld übergeben. Später hat sie weitere 12.000 Euro und 3 Goldketten übergeben. Insgesamt ist ein Schaden von rund 90.000 Euro entstanden. Die Polizei sucht jetzt Zeugen. In Neustadt soll die Grundwasserneubildung verbessert werden. Dafür sollen ab 2027 die Rehbachwiesen wieder bewässert werden. Bei einem bestimmten Wasserstand soll Wasser aus dem Rehbach über alte Gräben auf die Wiesen geleitet werden. Dort kann es versickern und so neues Grundwasser bilden. Für das Projekt sind 30.000 Euro eingeplant. Laut Stadt besteht für die Anwohner keine Hochwassergefahr. Andere Möglichkeiten zur Grundwassereinreicherung wurden nicht weiter verfolgt. Bei der RPTU Kaiserslautern-Landau wird erforscht, wie Pflanzen besser durch Trockenzeiten kommen können. Dabei werden Stoffe untersucht, die Wasser im Boden speichern und später wieder abgeben. Das dreijährige Forschungsprojekt soll zeigen, wie sie in land- und forstwirtschaftlichen Böden wirken und ob sie Risiken für die Umwelt mit sich bringen. Mehr als 20 Partner aus Deutschland, Frankreich und der Schweiz sind beteiligt. Das Projekt wird mit rund 950.000 Euro von der EU und weiteren 100.000 Euro aus der Schweiz gefördert. Und das Beste kommt zum Schluss. Im Landkreis Germersheim gibt es jetzt ein neues Kulturticket für Schulen. Damit bekommen Schüler und Lehrkräfte vergünstigten Zugang zu Führungen, Workshops und Projekttagen in 10 Museen und Kulturstätten. Lehrkräfte können die Einrichtungen direkt kontaktieren und Termine und Programme abstimmen. Gerne mehr davon.
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3: Graue, dichte Wolken und vor allem bis in die späten Abendstunden heute am Dienstag immer mal wieder vereinzelt auch Regen bei Maxiwerten heute am Dienstag von 17 Grad. Also Regenschirm auf jeden Fall immer parat haben und den könnt ihr gleich draußen lassen, denn wir werfen auch schon mal einen Blick auf den morgigen Tag, auf den Mittwoch. Ein bisschen wärmer wird's, 19 Grad Maxiwerte, aber vor allem auch ganz viel Regen.
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3: Nach wie vor sieht alles gut und vor allem frei aus auf den Straßen. Ich wünsche euch jetzt, egal wo ihr gerade seid, noch eine gute und eine sichere Fahrt.
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0: Classic, Oops, I Did It Again oder Baby One More Time. Die Songs kennt fast jeder, der vor oder in den 2000er geboren wurde, in Landau-Neustadt und eigentlich ja, der ganzen Welt. Und genau die Fans des größten Popstars dieser Zeit bekommen jetzt Nachschub, denn ein bislang unveröffentlichter Song ist jetzt erschienen. Meine Kollegin Helena weiß, wer und was dahinter steckt.
1: Yes, hello. Es geht nämlich um den Song She'll Never Be Me von Pop-Ikone Britney Spears.
0: Okay.
1: Erstmal nichts Spektakuläres daran, aber tatsächlich wurde der Song schon 2001 aufgenommen und eben jetzt erst veröffentlicht. Ich würde mal sagen, wir hören einfach mal kurz zusammen rein.
0: Okay.

0: Naja, ich muss sagen, okay, das hat mich schon ein bisschen katapultiert jetzt irgendwie zu ihren OG-Bangern, ne?
1: Ja, verstehe ich total. Ich finde es auch so crazy. Britney ist jetzt 44 Jahre alt und das Lied hat sie mit süßen 19 Jahren aufgenommen. Oh. Und es sollte eigentlich schon auf ihrem Britney-Album damals landen. Hat es aber leider nicht geschafft. Jetzt, passend zum 25. Jubiläum des Albums, gibt es dann am 6. November eine Deluxe-Version mit 5 weiteren Songs. Und für alle früheren Justin-Fans ist das auch nochmal besonders, denn ihr damaliger Freund Justin Timberlake hat den Song tatsächlich mitgeschrieben.
0: Okay, also vielleicht wird da die alte Flamme wieder zum Lodern gebracht, man weiß es ja nicht. Naja, heißt es aber jetzt auch, es gibt ein Britney-Comeback vielleicht?
1: Ja, danach sieht es eher nicht aus. Britney hat erst vor ein paar Wochen nochmal ziemlich deutlich gemacht, dass sie froh ist, dass nicht mehr vor großen Menschenmengen irgendwie auftreten zu müssen. Also neue Musik kriegen wir, auf das große Comeback müssen wir allerdings noch warten.
0: Naja, immerhin können wir ein kleines Stück Archivgeschichte von ihr wenigstens jetzt genießen.
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1: Es ist 13 Uhr, wir blicken auf die Temperaturen. 15 Grad in Hasloch, 14 Grad in Rheinzabern und 15 Grad bei euch in Bellheim.
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4: Ich bin Diana Kramer. Bundeskanzler Friedrich Merz erwartet vom neuen Arbeitsminister Alexander Schweizer Tempo bei der Umsetzung der geplanten Reformen. Es bleibe dabei, dass der Gesetzentwurf zur Rentenreform noch in diesem Jahr im Kabinett und dann im ersten Quartal 2027 im Bundestag beschlossen werden soll. Das sagte Merz beim Arbeitgebertag des Branchenverbandes BDA in Berlin.
5: Die Reform der Rentenversicherung, die Vorschläge haben wir am 22. Juni bekommen. Wir haben heute den 13. Oktober, Juli, August, September, Oktober. Ja. Das ist mir schon zu lange. So, und deswegen möchte ich, dass das in diesem Jahr ausgereift, durchformuliert ins Kabinett kommt. Und zwar so ins Kabinett kommt, dass wir es möglichst schon vorher mit den Bundestagsfraktionen, mit den Ländern abgestimmt haben, dass es anschließend einen zügigen Gesetzgebungsverfahren kommen kann. Und wenn das erreicht wird in diesem Jahr, dann hat er seinen Job gemacht.
4: Bundeskanzler Friedrich Merz. Mobbing-Attacken im Internet haben in Deutschland laut einer Studie erneut zugenommen. In einer Befragung von Schülerinnen und Schülern gab jeder Fünfte an, schon mal Ziel einer solchen Attacke gewesen zu sein. Das teilte das Bündnis gegen Cybermobbing mit.
6: In WhatsApp-Gruppen, auf TikTok, Snapchat oder Gaming-Plattformen. Rund 2,4 Millionen junge Menschen in Deutschland wurden dort schon mal gemobbt. Ein Viertel davon täglich. Fast immer kommen die Täterinnen und Täter von derselben Schule. Sie verbreiten peinliche Bilder, KI-Fakes oder Lügen. Cybermobbing bedrohe die mentale Gesundheit einer ganzen Generation, sagen die Initiatoren der Studie. Sie fordern ein Gesetz gegen Cybermobbing und eine Art Internetführerschein ab der Grundschule. Thomas Bremser, Nachrichtenredaktion.
4: Die Bundesagentur für Arbeit hat Insolvenzgeld für die Mitarbeiter der erneut insolventen Warenhauskette Galeria bewilligt. Das Insolvenzgeld für insgesamt 9.650 Beschäftigte soll über eine Bank vorfinanziert werden, so kann es schneller zur Auszahlung kommen. Die Beschäftigten erhalten somit bis zum Jahresende ihre Löhne und Gehälter, teilte Galeria mit. Damit ist eine Voraussetzung erfüllt, um den Geschäftsbetrieb zunächst fortzuführen. Der Nürnberger Flughafen ist wegen eines Polizeieinsatzes gegen Mittag für den Flugverkehr gesperrt worden. Grund sei eine unbestätigte Luftnotlage, teilte ein Flughafensprecher mit. Details wurden bislang nicht bekannt.
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7: Ich bin Dorothee Spira. Weniger Bürokratie für Angler im Kreis Germersheim. Wie die Kreisverwaltung mitteilt, soll der Fischereischein künftig unbefristet gelten und digital per Smartphone nutzbar sein. Bei einem Arbeitstreffen in Rülsheim besprachen Landrat Martin Brandl und Umweltministerin Christine Schneider außerdem den Hochwasserschutz. Beim geplanten Reserveraum Hörter Rheinaue hofft das Land bis Ende des Jahres auf eine Einigung mit dem NABU. Polizei erwischt hunderte Handysünder in der Region. Bei Kontrollen in Neustadt und der gesamten Vorder- und Südpfalz hat das Polizeipräsidium Rheinpfalz 259 Handyverstöße geahndet. Erstmals nutzten die Beamten dabei auch eine neue Erkennungssoftware namens Monocam. Die Polizei betont, dass Ablenkung am Steuer zu den häufigsten Unfallursachen zählt.
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8: Graue, dichte Wolken und vor allem bis in die späten Abendstunden heute am Dienstag immer mal wieder vereinzelt auch Regen bei Maxiwerten heute am Dienstag von 17 Grad. Also Regenschirm auf jeden Fall immer parat haben und den könnt ihr gleich draußen lassen, denn wir werfen auch schon mal einen Blick auf den morgigen Tag, auf den Mittwoch. Ein bisschen wärmer wird's, 19 Grad Maxiwerte, aber vor allem auch ganz viel Regen.
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8: Und wir werfen einen Blick auf die Straßen. Sieht aktuell aber alles gut und vor allem frei aus. Wenn ihr einen Blitzer oder sonst irgendwas seht, dann gebt uns doch gerne Bescheid unter der 06341 948 948.
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8: Kurz nach 13 Uhr und jetzt unbedingt dranbleiben. Nach nur zwei Songs kommt hier nämlich unser Freizeittipp.
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0: Dienstag. Ich bin Helena hier für euch bei der Antenne. Schön, dass ihr einschaltet.
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2: Morgen könnt ihr in St. Martin mal richtig abschalten. Bei einer Kakaozeremonie trifft zeremonieller Kakao auf eine entspannte Klangmeditation mit Klangschalen. Rund anderthalb Stunden könnt ihr euch Zeit für euch nehmen und einfach die Klänge auf euch wirken lassen. Das Ganze kostet 26 Euro und findet im Hotelrestaurant Winzerhof in St. Martin statt. Die Antenne wünscht euch ganz viel Spaß.
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1: Mit Dorothee Spierer einen schönen Dienstag. Der Landkreis Germersheim und das Mainzer Umweltministerium wollen Verwaltungsverfahren vereinfachen. Wie die Kreisverwaltung mitteilt, soll der Fischereischein künftig unbefristet ausgestellt und auch digital auf dem Smartphone nutzbar sein. Bei einem Treffen in Rülsheim berieten Landrat Martin Brandl und Umweltministerin Christine Schneider zudem über den Hochwasserschutz. Mit Blick auf den Reserveraum Hörter-Rheinaue zeigte sich Schneider optimistisch, dass im Streit mit dem Naturschutzverband NABU bis Ende des Jahres eine Einigung erzielt wird. Bei einer europaweiten Aktionswoche hat die Polizei im Bereich des Polizeipräsidiums Rheinpfalz knapp 300 Autofahrer mit dem Smartphone am Steuer erwischt. Wie die Polizei mitteilt, fanden die Schwerpunktkontrollen unter anderem in Neustadt, Speyer, Landau und Ludwigshafen statt. Erstmals kam dabei auch die neue KI-gestützte Spezialkamera Monocam zum Einsatz, die allein 114 Verstöße automatisch erkannte. Die Polizei warnt eindringlich, schon eine Sekunde Ablenkung bei Tempo 50 bedeutet 14 Meter Blindfahrt. Einbruch in die Südpfalz-Werkstatt der Lebenshilfe in Offenbach bei Landau. Unbekannte Täter sind in dieser Nacht im Werk 1 eingebrochen und haben mehrere Tresore gewaltsam geöffnet. Nach Informationen, die der Antenne vorliegen, erbeuteten die Einbrecher rund 4.000 Euro Bargeld. Der angerichtete Sachschaden an Türen und Tresoren fällt jedoch deutlich höher aus. Die Kriminalpolizei ermittelt. Die Stadt Speyer möchte die Gesundheitsförderung vor Ort stärken und sucht dafür engagierte Bürgerinnen und Bürger. Im Rahmen des Projekts Kommunale Gesundheitslotsen können sich Interessierte am 24. und 25. November kostenlos zu Gesundheitslotsen ausbilden lassen. Das Projekt wird durch die Techniker Krankenkasse gefördert und durchgeführt. Und das Beste kommt zum Schluss. Zoodirektor aus Landau, Dr. Jens-Ove Heckel und die Gesellschaft für Naturschutz und Ornithologie Rheinland-Pfalz sind für den Schutz des gefährdeten Kiebitzes mit dem Elfriede und Joachim Steinbacher Preis ausgezeichnet worden. Das ausgezeichnete Projekt zeigt, wie die Zusammenarbeit von Naturschutzorganisationen und zoologischen Einrichtungen zum Schutz bedrohter Vogelarten beitragen kann. Weiter so.
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2: Graue, dichte Wolken und vor allem bis in die späten Abendstunden heute am Dienstag immer mal wieder vereinzelt auch Regen bei Maxiwerten heute am Dienstag von 17 Grad. Also Regenschirm auf jeden Fall immer parat haben und den könnt ihr gleich draußen lassen, denn wir werfen auch schon mal einen Blick auf den morgigen Tag, auf den Mittwoch. Ein bisschen wärmer wird's, 19 Grad Maxiwerte, aber vor allem auch ganz viel Regen.
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2: Nach wie vor sieht alles gut und vor allem frei aus auf den Straßen. Ich wünsche euch jetzt, egal wo ihr gerade seid, noch eine gute und eine sichere Fahrt.
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Wir hier in Rheinland-Pfalz, wir können nicht nur Wein und Weinfeste, nein, wir können auch Kultur. Das Opernhaus des Jahres 2026 ist tatsächlich Mainz geworden. Und für alle Opernfans hier in Landau und Neustadt, aber auch für Leute, die noch nicht so oft in der Oper waren, schauen wir mal in die Zauberflöte rein, wie die so in Mainz klingt. Wir hören jetzt Alexandra aus dem Ensemble und sie singt bei der Zauberflöte die Königin der Nacht.

0: Und Alexandra ist jetzt auch bei uns. Als du damals aus Griechenland nach Deutschland gekommen bist, bist du direkt nach Neustadt, um dort deine Gesangskarriere zu starten. Du hast dort auch einen Wettbewerb gewonnen. Wie war das damals für dich?
1: Das war eine sehr, sehr schöne Zeit für mich. Es war ganz wirklich der Anfang, die ersten 2 Jahre in Deutschland. Ich war im Studium. Das war der Meistersingerwettbewerb in Neustadt an der Weinstraße, wo die Leute so lieb sind. Man konnte auch sehr viel guten Wein trinken. Natürlich, nach dem Unterricht.
0: Oper ist ja schon auch eine sehr spezielle Branche. Wie würdest du Leuten die Oper denn schmackhaft machen?
1: Kommt nach Mainz, denn es ist nicht umsonst, dass ein Theater Opernhaus des Jahres genannt wird. Hier wird etwas sehr Gutes angeboten und wir haben tolle Produktionen, die nicht nur diesen klassischen Geschmack bedienen, sondern alle verschiedenen Geschmacksrichtungen. Also kommt vorbei. Probiert was Neues.
0: Ihr habt das gehört. Wenn ihr Bock habt auf ein bisschen Abwechslung und Kultur, dann auf nach Mainz.
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1: Es ist 14 Uhr, wir schauen auf die Temperaturen. 16 Grad messen wir bei euch in Ottersheim, 17 Grad in Jockrim und 16 Grad bei euch in Wörth.
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4: Ich bin Tine Klimach. Bundespräsident Frank-Walter Steinmeier will den früheren rheinland-pfälzischen Ministerpräsidenten Alexander Schweitzer am Nachmittag zum neuen Arbeitsminister ernennen. Vorher soll die bisherige Ministerin Bärbel Bass ihre Entlassungsurkunde erhalten. Bass hatte gestern nach einem Trauerfall in der Familie und öffentlichen Angriffen gegen sie ihren sofortigen Rücktritt erklärt.
5: Schweitzer steht vor großen Herausforderungen, vor allem bei der geplanten Rentenreform. Hier gibt es innerhalb der Koalition noch zahlreiche offene Fragen. Allerdings auch bei der Pflege, der Arbeitszeit und der Steuerpolitik sind sich Union und SPD uneinig. Hinzu kommen Streitigkeiten über den Haushalt fürs nächste Jahr und mögliche Konflikte bei den anstehenden Regierungsbildungen in Berlin und Sachsen-Anhalt nach den Landtagswahlen. Gleichzeitig muss die SPD ihre gesamte Parteispitze neu aufstellen. Auch Kanzler Merz steht wegen seiner Autoritätsverluste und der Wahlniederlagen seiner Partei enorm unter Druck. David Riemer, Nachrichtenredaktion.
4: Mobbing-Attacken im Internet haben in Deutschland laut einer Studie erneut zugenommen. In einer Befragung von Schülern gab jeder Fünfte an, schon mal Ziel einer solchen Attacke gewesen zu sein. Das teilt das Bündnis gegen Cybermobbing mit.
6: In WhatsApp-Gruppen, auf TikTok, Snapchat oder Gaming-Plattformen. Rund 2,4 Millionen junge Menschen in Deutschland wurden dort schon mal gemobbt. Ein Viertel davon täglich. Fast immer kommen die Täterinnen und Täter von derselben Schule. Sie verbreiten peinliche Bilder, KI-Fakes oder Lügen. Cybermobbing bedrohe die mentale Gesundheit einer ganzen Generation, sagen die Initiatoren der Studie. Sie fordern ein Gesetz gegen Cybermobbing und eine Art Internetführerschein ab der Grundschule. Thomas Bremser, Nachrichtenredaktion.
4: Der Nürnberger Flughafen ist gegen Mittag wegen eines Polizeieinsatzes für den Flugverkehr gesperrt worden. Nun gibt es Entwarnung. Die Überprüfungen vor Ort hätten ergeben, dass keine Gefahr bestehe, teilte die Polizei mit. Weitere Details zum Vorfall sind noch unklar. Der neue Fahrplan der Deutschen Bahn bringt für Reisende in Sachsen, Sachsen-Anhalt und Thüringen wegen Baustellen Veränderungen mit sich. Fahrzeiten verlängern sich und manche Haltestellen fallen weg. Das teilte die Deutsche Bahn mit. Der neue Fahrplan gilt ab 13. Dezember. Die Fernverkehrspreise bleiben stabil. Außerdem wird das Familienticket dauerhaft eingeführt.
3: Und jetzt noch mehr Informationen aus unserer Region.
7: Ich bin Dorothee Spierer. Polizei erwischt hunderte Handysünder in der Region. Bei Kontrollen in Neustadt und der gesamten Vorder- und Südpfalz hat das Polizeipräsidium Rheinpfalz 259 Handyverstöße geahndet. Erstmals nutzten die Beamten dabei auch eine neue Erkennungssoftware namens Monocam. Die Polizei betont, dass Ablenkung am Steuer zu den häufigsten Unfallursachen zählt. Weniger Bürokratie für Angler im Kreis Germersheim. Wie die Kreisverwaltung mitteilt, soll der Fischereischein künftig unbefristet gelten und digital per Smartphone nutzbar sein. Bei einem Arbeitstreffen in Rülsheim besprachen Landrat Martin Brandl und Umweltministerin Christine Schneider außerdem den Hochwasserschutz. Beim geplanten Reserveraum Hörter Rheinaue hofft das Land bis Ende des Jahres auf eine Einigung mit dem NABU.
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8: Graue, dichte Wolken und vor allem bis in die späten Abendstunden heute am Dienstag immer mal wieder vereinzelt auch Regen bei Maxiwerten heute am Dienstag von 17 Grad. Also Regenschirm auf jeden Fall immer parat haben und den könnt ihr gleich draußen lassen, denn wir werfen auch schon mal einen Blick auf den morgigen Tag, auf den Mittwoch. Ein bisschen wärmer wird's, 19 Grad Maxiwerte, aber vor allem auch ganz viel Regen.
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8: Und wir werfen einen Blick auf die Straßen. Sieht aktuell aber alles gut und vor allem frei aus. Wenn ihr einen Blitzer oder sonst irgendwas seht, dann gebt uns doch gerne Bescheid unter der 06341 948 948.
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0: Dienstag. Ich bin Helena hier für euch bei der Antenne. Schön, dass ihr einschaltet. Die Hitze in diesem Sommer hat nicht nur den Winzern bei uns zwischen Landau und Neustadt zu schaffen gemacht. Auch bei den Obstbauern sieht die Ernte in diesem Jahr ziemlich schlecht aus. Besonders ein Obst hat unter den hohen Temperaturen richtig gelitten. Wie schlimm es tatsächlich war, haben wir Obstbauer Tobias Wicke vom Obsthof Wicke in Hochstadt gefragt.
1: Die Obsternte war sehr gemischt. Also wir bauen ja verschiedenes Obst an. Und das Steinobst, vor allem Pfirsich, Aprikosen, war sehr gute Ernte. Also die kommen gut mit der Hitze zurecht, mit der Extrem. Jetzt Kernobst war, die Äpfel war ganz schlecht. Also es war das schlechteste Jahr in unserer gesamten Obstbaukarriere bisher. Also ich würde sagen, wir haben maximal 50% von einer normalen Ernte, jetzt was die Äpfel angeht, geerntet.
0: Das ist schon ordentlich. Wie konnte man die Hitze den Äpfeln denn ansehen?
1: Also das Schlimmste ist tatsächlich, dass die Äpfel Sonnenbrand bekommen. Also wenn die bei 40 Grad voll in der Sonne hängen, dann ist so ein Apfel irgendwann 60, 70 Grad heiß und dann verkocht der richtig. Also der wird schwarz und verbrennt tatsächlich. Der ist also gar nicht mehr verwertbar, noch nicht mal mehr für Saft.
0: Welche Auswirkungen hat die Ernte denn dann auf den Verkauf?
1: Naja, also wir hatten früher immer einen Apfel angeboten. Tatsächlich, das lassen wir diese jetzt wegfallen, weil wir so wenig Äpfel haben. Also auch die Apfelsaison, also wird früher auslaufen, normal verkaufen wir so bis Ende April, Mai Äpfel. Wahrscheinlich sind wir dieses Jahr dann schon irgendwie Februar, März leer. Genau, und das Einzige, was wir jetzt gemacht haben, die Preise sind wie letztes Jahr, nur dieses Angebot haben wir jetzt weggelassen.
0: Und damit dürfte die schlechte Ernte die Obstbauern auch in den kommenden Monaten noch beschäftigen.
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1: Bitte Dorothee Spierer, einen schönen Dienstag. Bei einer europaweiten Aktionswoche hat die Polizei im Bereich des Polizeipräsidiums Rhein-Pfalz knapp 300 Autofahrer mit dem Smartphone am Steuer erwischt. Wie die Polizei mitteilt, fanden die Schwerpunktkontrollen unter anderem in Neustadt, Speyer, Landau und Ludwigshafen statt. Erstmals kam dabei auch die neue KI-gestützte Spezialkamera Monocam zum Einsatz, die allein 114 Verstöße automatisch erkannte. Die Polizei warnt eindringlich, schon eine Sekunde Ablenkung bei Tempo 50 bedeutet 14 Meter Blindfahrt. Der Landkreis Germersheim und das Mainzer Umweltministerium wollen Verwaltungsverfahren vereinfachen. Wie die Kreisverwaltung mitteilt, soll der Fischereischein künftig unbefristet ausgestellt und auch digital auf dem Smartphone nutzbar sein. Bei einem Treffen in Rülsheim berieten Landrat Martin Brandl und Umweltministerin Christine Schneider zudem über den Hochwasserschutz. Mit Blick auf den Reserveraum Hörter-Rheinaue zeigte sich Schneider optimistisch, dass im Streit mit dem Naturschutzverband NABU bis Ende des Jahres eine Einigung erzielt wird. Die Stadt Speyer möchte die Gesundheitsförderung vor Ort stärken und sucht dafür engagierte Bürgerinnen und Bürger. Im Rahmen des Projekts Kommunale Gesundheitslotsen können sich Interessierte am 24. und 25. November kostenlos zu Gesundheitslotsen ausbilden lassen. Das Projekt wird durch die Techniker Krankenkasse gefördert und durchgeführt. Einbruch in die Südpfalz-Werkstatt der Lebenshilfe in Offenbach bei Landau. Unbekannte Täter sind in dieser Nacht im Werk 1 eingebrochen und haben mehrere Tresore gewaltsam geöffnet. Nach Informationen, die der Antenne vorliegen, erbeuteten die Einbrecher rund 4.000 Euro Bargeld. Der angerichtete Sachschaden an Türen und Tresoren fällt jedoch deutlich höher aus. Die Kriminalpolizei ermittelt. Und das Beste kommt zum Schluss. In Neustadt geht's Anfang November darum, wie Vereine auch in Zukunft gut aufgestellt bleiben. Bei einem Workshop im Kloster Neustadt gibt's praktische Tipps zur Leitungsübergabe, zum Ehrenamt und dazu, wie Verantwortung besser auf mehreren Schultern verteilt werden kann.
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2: Graue, dichte Wolken und vor allem bis in die späten Abendstunden heute am Dienstag immer mal wieder vereinzelt auch Regen bei Maxiwerten heute am Dienstag von 17 Grad. Also Regenschirm auf jeden Fall immer parat haben und den könnt ihr gleich draußen lassen, denn wir werfen auch schon mal einen Blick auf den morgigen Tag, auf den Mittwoch. Ein bisschen wärmer wird's, 19 Grad Maxiwerte, aber vor allem auch ganz viel Regen.
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2: Nach wie vor sieht alles gut und vor allem frei aus auf den Straßen. Ich wünsche euch jetzt, egal wo ihr gerade seid, noch eine gute und eine sichere Fahrt.
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4: Am Nachmittag weist der DAX am deutschen Aktienmarkt nur noch ein kleines Plus auf. Der DAX verbessert sich vorerst um 0,2% auf 25.318 Punkte. Heute fallende Anleihenrenditen und sinkende Ölpreise sorgen für ein freundlicheres Aktienumfeld. Die Anleger favorisieren zunächst Zalando, Bayer und die Commerzbank-Aktie. Infineon büßt dagegen rund 2,5% ein. Rund um den Globus trennen sich die Anleger heute von Halbleiteraktien. Schwächer zeigen sich bisher auch Siemens Energy und Hochtief. Der Euro bleibt am Nachmittag mit einem $1,11,90 stabil. Aus Frankfurt, Klaus Bente.
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1: 13. Oktober 2012. Rihanna steigt mit Diamonds in die Charts ein. So schön.

0: Es ist Anfang 2012. Songschreiber und Produzent Benny Blanco hat ein Studio gemietet. Er lädt einige andere Songschreiber ein. Das macht er immer mal wieder übers Jahr verteilt, weil es Spaß macht und weil er einfach viele kreative Köpfe zusammenbringen will. Gemeinsam schreiben sie dann Songs und spielen sie dann den Stars vor, mit denen sie gerne mal zusammenarbeiten wollen. Diesmal sind zwei Jungs aus Norwegen dabei. Sie schreiben Hip-Hop-Tracks. Benny Blanco denkt an Eminem oder an Kanye West. Aber die Norweger sind sich sicher, der Song ist perfekt für Rihanna. Und auch wenn Benny skeptisch ist, spielen sie ihn Rihanna vor. Und sie liebt ihn. Und dann geht alles ganz schnell. Innerhalb von wenigen Tagen singt Rihanna den Song und er wird ganz schnell veröffentlicht.
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0: Wir haben aktuell 13 Grad bei euch in Herxheim und auch in Rülsheim und 12 Grad in Annweiler und bei euch in Bindersbach.
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3: Ich bin Tine Klimach. Bundeskanzler Friedrich Merz erwartet vom neuen Arbeitsminister Alexander Schweizer Tempo bei der Umsetzung der geplanten Reformen. Es bleibe dabei, dass der Gesetzentwurf zur Rentenreform noch in diesem Jahr im Kabinett und im ersten Quartal 2027 im Bundestag beschlossen werden solle. Das sagte Merz beim Arbeitgebertag des Branchenverbands BDA.
4: Und zwar so schnell und so zügig, dass wir die Gesetzentwürfe, die wir verabredet haben, die zum Teil auch schon im Entwurf da sind, so schnell wie möglich ins Kabinett bekommen. In diesem Ministerium liegt die Rentenreform, in diesem Ministerium liegt die Reform des Arbeitsmarktes, liegen alle Gesetzesvorhaben, die wir am 1. Juli zu diesen Themen verabredet haben.
3: Am Nachmittag soll Alexander Schweizer als neuer Arbeitsminister im Bundestag vereidigt werden. Plötzlich brennt eine Starlink-Station in Polen, die auch die Ukraine mit Internet versorgt. Nach dem Vorfall im September wurden in Deutschland jetzt zwei mutmaßliche Saboteure festgenommen. Das teilte Regierungschef Donald Tusk auf X mit.
5: Auf Antrag der polnischen Geheimdienste habe die deutsche Polizei zwei türkische Staatsbürger festgenommen, teilte Ministerpräsident Tusk mit. Medien zufolge am Bahnhof im baden-württembergischen Nürtingen. Die Männer sollen sich jetzt in Polen vor Gericht verantworten. Der Ausfall der Starlink-Station nach dem Brand hätte zu Internetproblemen führen können. Die Satelliten werden auch von der Ukraine im Krieg gegen Russland genutzt. Vom polnischen Innenministerium hieß es damals, man könne nicht klar sagen, ob Russland dahinter stehe, aber es füge sich ein in die neue russische Angriffsstrategie. Ursula Winkler, Nachrichtenredaktion.
3: Kurzer Schrecken am Flughafen in Nürnberg. Ein Ferienflieger hat einen Entführungsalarmcode gesendet. Daraufhin hat die Polizei das Gelände gesperrt und Spezialkräfte in den Einsatz geschickt. Die Maschine kam von der griechischen Insel Korfu. Der Flughafen wurde kurz nach ihrer Landung am Mittag gesperrt. Nach der Landung nahm die Polizei Kontakt mit der Crew im Flieger auf und es gab schnell Entwarnung. Papst Leo ist jetzt im Krankenhaus zur Operation. Der Eingriff findet laut Vatikan noch heute Nachmittag statt. Am Sonntag hatte der 71-Jährige selbst bekannt gegeben, dass ein Knoten in seiner Lunge entdeckt worden sei, in einem frühen Stadium. Die Ärzte hätten einen Eingriff empfohlen, dem er gefolgt sei. Danach brauche er etwa eine Woche Erholung, so der Vatikan.
2: Und jetzt noch mehr Informationen aus unserer Region.
6: Ich bin Dorothee Spierer. Weniger Bürokratie für Angler im Kreis Germersheim. Wie die Kreisverwaltung mitteilt, soll der Fischereischein künftig unbefristet gelten und digital per Smartphone nutzbar sein. Bei einem Arbeitstreffen in Rülsheim besprachen Landrat Martin Brandl und Umweltministerin Christine Schneider außerdem den Hochwasserschutz. Beim geplanten Reserveraum Hörter-Rheinaue hofft das Land bis Ende des Jahres auf eine Einigung mit dem NABU. Polizei erwischt hunderte Handysünder in der Region. Bei Kontrollen in Neustadt und der gesamten Vorder- und Südpfalz hat das Polizeipräsidium Rheinpfalz 259 Handyverstöße geahndet. Erstmals nutzten die Beamten dabei auch eine neue Erkennungssoftware namens Monocam. Die Polizei betont, dass Ablenkung am Steuer zu den häufigsten Unfallursachen zählt.
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7: Heute Nachmittag bleibt es bei uns zwar stark bewölkt, aber immerhin bleibt es schön trocken und das Ganze bei 13 Grad Maxi-Wert. Morgen sieht es dann schon etwas freundlicher aus, die Wolken lockern sich zwischendurch mal ein bisschen auf und bei 18 Grad an Höchsttemperatur wird es dann doch nochmal deutlich wärmer.
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7: Wir schauen mal zusammen auf die Straßen. Also aktuell sieht alles frei aus, der Verkehr rollt. Ich habe hier wirklich nichts zu meckern. Also habt noch eine gute Fahrt und kommt gut an.
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7: Und mit mir Maya Wendland. Britney Spears ist zurück, oder zumindest musikalisch. Ein Song, den sie schon mit 19 aufgenommen hat, ist jetzt 25 Jahre später tatsächlich veröffentlicht worden. Was dahinter steckt und warum auch Justin Timberlake mitgemischt hat, das hört ihr gleich nach zwei Songs.
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0: So good, hier bei der Antenne um kurz nach drei. Toxic, Oops, I Did It Again oder Baby One More Time. Die Songs kennt auf jeden Fall fast jeder, der vor oder in den 2000ern geboren wurde, in Landau-Neustadt und eigentlich wirklich der ganzen Welt. Und genau die Fans des größten Popstars dieser Zeit bekommen jetzt Nachschub, denn ein bislang unveröffentlichter Song ist jetzt erschienen. Meine Kollegin Ella ist hier und die weiß ein bisschen mehr, was da dahinter steckt.
1: Genau, es geht nämlich um den Song She'll Never Be Me von der Pop-Ikone, ja, wie man es schon denken könnte, Britney Spears. Mhm. Erstmal nichts Spektakuläres daran, aber tatsächlich wurde der Song schon 2001 aufgenommen und eben erst jetzt veröffentlicht. Mhm. Und ich würde mal sagen, nicht viel schnacken, wir hören mal direkt rein.

0: Boah, ich muss schon sagen, also das katapultiert mich richtig wieder zurück zu diesen OG-Bängern von ihr. Also
1: ich muss auch sagen, ich verstehe es total. Ich finde es auch crazy. Britney ist jetzt 44 und das Lied hat sie mit ihren süßen 19 Jahren aufgenommen und sollte eigentlich auch schon auf ihrem Britney-Album damals landen. Hat es aber leider, ja, wie man merkt, nicht geschafft. Jetzt aber passend zum 25. Jubiläum des Albums gibt es dann am 6. November eine Deluxe-Version mit 5 weiteren Songs, Oha. Die noch nie veröffentlicht wurden. Und für alle früheren Bustin-Fans, ja, ich sag's richtig mit B, das ist auch nochmal was Besonderes, denn ihr damaliger Freund Justin Timberlake hat den Song sogar mitgeschrieben.
0: Ui, also wird da vielleicht die alte Flamme wieder lodern? Man weiß es ja nicht. Naja, heißt es aber jetzt auch, dass es ein Britney-Comeback gibt?
1: Ja, danach sieht's jetzt eher nicht aus. Britney hat erst vor ein paar Wochen nochmal ziemlich deutlich gemacht, dass sie froh ist, nicht mehr vor großen Menschenmengen auftreten zu müssen. Okay. Also neue Musik kriegen wir, auf das große Comeback müssen wir noch warten.
0: Aber immerhin können wir so ein kleines Stück Archivgeschichte von ihr wenigstens jetzt genießen.
1: Auf jeden Fall.
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1: Mit Dorothee Spierer einen schönen Dienstag. Der Landkreis Germersheim und das Mainzer Umweltministerium wollen Verwaltungsverfahren vereinfachen. Wie die Kreisverwaltung mitteilt, soll der Fischereischein künftig unbefristet ausgestellt und auch digital auf dem Smartphone nutzbar sein. Bei einem Treffen in Rülsheim berieten Landrat Martin Brandl und Umweltministerin Christine Schneider zudem über den Hochwasserschutz. Mit Blick auf den Reserveraum Hörter-Rheinaue zeigte sich Schneider optimistisch, dass im Streit mit dem Naturschutzverband NABU bis Ende des Jahres eine Einigung erzielt wird. Bei einer europaweiten Aktionswoche hat die Polizei im Bereich des Polizeipräsidiums Rheinpfalz knapp 300 Autofahrer mit dem Smartphone am Steuer erwischt. Wie die Polizei mitteilt, fanden die Schwerpunktkontrollen unter anderem in Neustadt, Speyer, Landau und Ludwigshafen statt. Erstmals kam dabei auch die neue KI-gestützte Spezialkamera Monocam zum Einsatz, die allein 114 Verstöße automatisch erkannte. Die Polizei warnt eindringlich, schon eine Sekunde Ablenkung bei Tempo 50 bedeutet 14 Meter Blindfahrt. Einbruch in die Südpfalz-Werkstatt der Lebenshilfe in Offenbach bei Landau. Unbekannte Täter sind in dieser Nacht im Werk 1 eingebrochen und haben mehrere Tresore gewaltsam geöffnet. Nach Informationen, die der Antenne vorliegen, erbeuteten die Einbrecher rund 4.000 Euro Bargeld. Der angerichtete Sachschaden an Türen und Tresoren fällt jedoch deutlich höher aus. Die Kriminalpolizei ermittelt. Die Stadt Speyer möchte die Gesundheitsförderung vor Ort stärken und sucht dafür engagierte Bürgerinnen und Bürger. Im Rahmen des Projekts Kommunale Gesundheitslotsen können sich Interessierte am 24. und 25. November kostenlos zu Gesundheitslotsen ausbilden lassen. Das Projekt wird durch die Techniker Krankenkasse gefördert und durchgeführt. Und das Beste kommt zum Schluss. Zoodirektor aus Landau, Dr. Jens-Ove Heckel und die Gesellschaft für Naturschutz und Ornithologie Rheinland-Pfalz sind für den Schutz des gefährdeten Kiebitzes mit dem Elfriede und Joachim Steinbacher Preis ausgezeichnet worden. Das ausgezeichnete Projekt zeigt, wie die Zusammenarbeit von Naturschutzorganisationen und zoologischen Einrichtungen zum Schutz bedrohter Vogelarten beitragen kann. Weiter so!
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2: Heute Nachmittag haben wir ein bisschen wenig Sonne, dafür ganz viel Wolken und das Ganze bei schönen 13 Grad. Also ich würde sagen, trotzdem schön angenehm. Morgen sieht es dann schon besser aus. Es bleibt zwar wolkig, aber zwischendurch kann sich die Sonne nochmal zeigen. Und gute Nachrichten, die Temperaturen gehen nochmal hoch auf gute 18 Grad Maxiwert, also ein bisschen wärmer.
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2: Wir schauen mal zusammen auf die Straßen. Also aktuell sieht alles frei aus, der Verkehr rollt. Ich habe hier wirklich nichts zu meckern. Also habt noch eine gute Fahrt und kommt gut an.
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0: Er ist 2,06 Meter groß, kommt aus Landau, ist einer der beliebtesten Politiker, die wir hier über Neustadt und Speyer hinaus haben. Und Trommelwirbel, neuer Arbeitsminister in Deutschland,
1: wow.
0: Alexander Schweizer. Ja, wie das alles gekommen ist, das weiß meine Kollegin aus der Redaktion,
1: Hallo.
0: Die liebe Ella. Hallöchen.
1: Hallöchen. Ja, überraschend ist es schon ein bisschen. Alexander Schweizer war ja der Ministerpräsident von Rheinland-Pfalz bis zu den Landtagswahlen im März dieses Jahr. Dort hat Schweizer die Wahl verloren und Gordon Schnieder von der CDU hat den SPD-Mann als Ministerpräsidenten abgelöst. Mhm. Nach der Niederlage wurde Schweizer dann aber SPD-Landtagsvorsitzender in Rheinland-Pfalz.
0: Und jetzt Arbeitsminister. Ja. Wie geht das denn?
1: Ja, es ist tatsächlich ein eher trauriger Grund. Oh. Alexander Schweizer als neuer Arbeitsminister löst Bärbel Baas ab. Sie hat in einer Pressekonferenz als Grund ihres Rücktritts die Trauer um ihre Stieftochter genannt. Mhm. Aber auch öffentliche Angriffe vom Koalitionspartner CDU/CSU seien ebenfalls ein Grund für den Rücktritt. Das ist ja aber auch kein Geheimnis, muss man sagen, dass CDU und SPD oft miteinander nicht ausgekommen sind und sich öffentlich gegenseitig sehr, sehr scharf kritisiert haben.
0: Ja, das stimmt. Also, und was bedeutet das jetzt für die SPD?
1: Ja, der Rücktritt von Bärbel Baas hat da jetzt so einiges ins Rollen gebracht. Die SPD hat jetzt bekannt gegeben, dass die SPD-Spitze komplett neu gewählt wird.
0: Okay.
1: An der Doppelspitze beim SPD-Vorsitz möchte Lars Klingbeil zwar festhalten, ob er selbst auch nochmal antritt, wüsste er jetzt aber noch nicht.
0: Okay, wow, es bleibt also spannend. Ja. Wir drücken unserem Landauer und neuem Arbeitsminister Alexander Schweizer natürlich ganz fest die Daumen.
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0: Es sind aktuell 13 Grad bei euch in Roth und in Hainfeld und 12 Grad bei euch in Bad Bergzabern und in Silz.
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2: Ich bin Tine Klimach. Bundespräsident Frank-Walter Steinmeier will am Nachmittag den SPD-Politiker Alexander Schweizer zum neuen Arbeitsminister ernennen. Bundeskanzler Merz erwartet vom neuen Mann Tempo bei den geplanten Reformen. Schweizer selbst bedankte sich am Nachmittag für das Vertrauen.
3: Ich empfinde in einem gewissen Strudel der Gefühle seit einigen Stunden doch sehr viel Motivation, Entschlossenheit. Und ich empfinde es auch als große Ehre, dass ich hier stehen darf.
2: Später soll Alexander Schweizer als neuer Arbeitsminister im Bundestag vereidigt werden. Das Leben in Deutschland hat sich im September so stark verteuert wie fast seit 3 Jahren nicht. Getrieben von hohen Energiepreisen hat die Inflation die Marke von 3% überschritten. Waren und Dienstleistungen kosteten 3,3% mehr als ein Jahr zuvor. Das Statistische Bundesamt bestätigte damit vorläufige Zahlen.
4: Ganz besonders zeigten sich die gestiegenen Preise den Experten nach an den Tankstellen und beim Heizöl. Sprit verteuerte sich in einem Jahr um fast 40%, leichtes Heizöl sogar um knapp 75%. Im Oktober wurde dann der Tankrabatt eingeführt, das dürfte die Inflation bis Jahresende etwas dämpfen. Bei Nahrungsmitteln stiegen die Preise im September dagegen kaum, nur um 0,4%. Eier oder frisches Gemüse wurden zwar teurer, Butter, Obst und Öle wurden dafür günstiger. Ursula Winkler, Nachrichtenredaktion.
2: Das Bundeswirtschaftsministerium plant eine nationale Gasreserve zur Krisenvorsorge. Der Umfang soll 24 Milliarden Kilowattstunden betragen, etwa 10% der deutschen Speicherkapazität. Finanziert wird es über eine Umlage für Gaskunden. Die Kosten zwischen 3,70 Euro und 7,20 Euro pro Jahr. Der Aufbau soll nach der entsprechenden Gesetzesänderung im Jahr 2027 beginnen. Ein möglicherweise defektes Funkgerät in einem Flugzeug von Korfu auf dem Weg nach Nürnberg hat den Notfallcode für eine Entführung gesendet und damit einen Großeinsatz von Rettungskräften ausgelöst. Eurofighter stiegen heute auf und begleiteten den Flieger. Der Airport Nürnberg wurde gegen Mittag gesperrt. Knapp eine Stunde nach der sicheren Landung kam die Entwarnung. Die Ermittlungen zur Ursache für den Alarm laufen noch.
1: Und jetzt noch mehr Informationen aus unserer Region.
5: Ich bin Dorothee Spira. Polizei erwischt hunderte Handysünder in der Region. Bei Kontrollen in Neustadt und der gesamten Vorder- und Südpfalz hat das Polizeipräsidium Rheinpfalz 259 Handyverstöße geahndet. Erstmals nutzten die Beamten dabei auch eine neue Erkennungssoftware namens Monocam. Die Polizei betont, dass Ablenkung am Steuer zu den häufigsten Unfallursachen zählt. Weniger Bürokratie für Angler im Kreis Germersheim. Wie die Kreisverwaltung mitteilt, soll der Fischereischein künftig unbefristet gelten und digital per Smartphone nutzbar sein. Bei einem Arbeitstreffen in Rülsheim besprachen Landrat Martin Brandl und Umweltministerin Christine Schneider außerdem den Hochwasserschutz. Beim geplanten Reserveraum Hörter-Rheinaue hofft das Land bis Ende des Jahres auf eine Einigung mit dem NABU.
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6: Heute Nachmittag bleibt es bei uns zwar stark bewölkt, aber immerhin bleibt es schön trocken und das Ganze bei 13 Grad Maxi-Wert. Morgen sieht es dann schon etwas freundlicher aus, die Wolken lockern sich zwischendurch mal ein bisschen auf und bei 18 Grad an Höchsttemperatur wird es dann doch nochmal deutlich wärmer.
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6: Wir schauen mal zusammen auf die Straßen. Also aktuell sieht alles frei aus, der Verkehr rollt. Ich habe hier wirklich nichts zu meckern. Also habt noch eine gute Fahrt und kommt gut an.
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6: Und mit mir Maja Wendland. Ja, es ist Dienstag, die Woche ist im Gange. Und falls euer Kalender hier noch ein bisschen Luft hat für die Woche, kein Problem, denn ich erzähle euch gleich, was hier bei uns in der Region alles so abgeht. Ihr hört's gleich nach 2 Songs.
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0: Taylor Swift hier bei der Antenne mit Anti-Hero um kurz nach 4.
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0: Morgen könnt ihr in St. Martin mal richtig abschalten. Bei einer Kakaozeremonie trifft zeremonieller Kakao auf eine entspannte Klangmeditation mit Klangschalen. Rund 1,5 Stunden könnt ihr euch Zeit für euch nehmen und einfach die Klänge auf euch wirken lassen. Das Ganze kostet 26 Euro und findet im Hotelrestaurant Winzerhof in St. Martin statt. Die Antenne wünscht euch ganz viel Spaß.
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1: Mit Dorothee Spierer einen schönen Dienstag. Bei einer europaweiten Aktionswoche hat die Polizei im Bereich des Polizeipräsidiums Rhein-Pfalz knapp 300 Autofahrer mit dem Smartphone am Steuer erwischt. Wie die Polizei mitteilt, fanden die Schwerpunktkontrollen unter anderem in Neustadt, Speyer, Landau und Ludwigshafen statt. Erstmals kam dabei auch die neue KI-gestützte Spezialkamera Monocam zum Einsatz, die allein 114 Verstöße automatisch erkannte. Die Polizei warnt eindringlich, schon eine Sekunde Ablenkung bei Tempo 50 bedeutet 14 Meter Blindfahrt. Der Landkreis Germersheim und das Mainzer Umweltministerium wollen Verwaltungsverfahren vereinfachen. Wie die Kreisverwaltung mitteilt, soll der Fischereischein künftig unbefristet ausgestellt und auch digital auf dem Smartphone nutzbar sein. Bei einem Treffen in Rülsheim berieten Landrat Martin Brandl und Umweltministerin Christine Schneider zudem über den Hochwasserschutz. Mit Blick auf den Reserveraum Hörter-Rheinaue zeigte sich Schneider optimistisch, dass im Streit mit dem Naturschutzverband NABU bis Ende des Jahres eine Einigung erzielt wird. Die Stadt Speyer möchte die Gesundheitsförderung vor Ort stärken und sucht dafür engagierte Bürgerinnen und Bürger. Im Rahmen des Projekts Kommunale Gesundheitslotsen können sich Interessierte am 24. und 25. November kostenlos zu Gesundheitslotsen ausbilden lassen. Das Projekt wird durch die Techniker Krankenkasse gefördert und durchgeführt. Einbruch in die Südpfalz-Werkstatt der Lebenshilfe in Offenbach bei Landau. Unbekannte Täter sind in dieser Nacht im Werk 1 eingebrochen und haben mehrere Tresore gewaltsam geöffnet. Nach Informationen, die der Antenne vorliegen, erbeuteten die Einbrecher rund 4.000 Euro Bargeld. Der angerichtete Sachschaden an Türen und Tresoren fällt jedoch deutlich höher aus. Die Kriminalpolizei ermittelt. Und das Beste kommt zum Schluss. In Neustadt geht's Anfang November darum, wie Vereine auch in Zukunft gut aufgestellt bleiben. Bei einem Workshop im Kloster Neustadt gibt's praktische Tipps zur Leitungsübergabe, zum Ehrenamt und dazu, wie Verantwortung besser auf mehreren Schultern verteilt werden kann.
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2: Heute Nachmittag haben wir ein bisschen wenig Sonne, dafür ganz viel Wolken und das Ganze bei schönen 13 Grad. Also ich würde sagen, trotzdem schön angenehm. Morgen sieht es dann schon besser aus. Es bleibt zwar wolkig, aber zwischendurch kann sich die Sonne nochmal zeigen. Und gute Nachrichten, die Temperaturen gehen nochmal hoch auf gute 18 Grad Maxiwert, also ein bisschen wärmer.
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2: Wir schauen mal zusammen auf die Straßen. Also aktuell sieht alles frei aus, der Verkehr rollt. Ich habe hier wirklich nichts zu meckern. Also habt noch eine gute Fahrt und kommt gut an.
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Dion mit Too Sweet hier bei der Antenne um 20 vor 5. Wir hier in Rheinland-Pfalz, wir können nicht nur Wein- und Weinfeste, nein, wir können auch Kultur. Das Opernhaus des Jahres 2026 ist tatsächlich Mainz geworden. Und für alle Opernfans hier in Landau und Neustadt oder auch Leute, die noch nicht so oft in der Oper waren, schauen wir mal jetzt in die Zauberflöte rein, wie die so in Mainz klingt. Wir hören jetzt Alexandra aus dem Ensemble und sie singt bei der Zauberflöte die Königin der Nacht.

0: Und Alexandra ist jetzt auch bei uns. Als du damals aus Griechenland nach Deutschland gekommen bist, bist du direkt nach Neustadt, um dort deine Gesangskarriere zu starten. Du hast da dann auch den Wettbewerb gewonnen. Wie war das damals denn für dich?
1: Das war eine sehr, sehr schöne Zeit für mich. Es war ganz wirklich der Anfang, die ersten 2 Jahre in Deutschland. Ich war im Studium. Das war der Meistersingerwettbewerb in Neustadt an der Weinstraße, wo die Leute so lieb sind. Und man konnte auch sehr viel guten Wein trinken. Natürlich, nach dem Unterricht.
0: Oper ist ja schon auch eine spezielle Branche. Wie würdest du den Leuten die Oper schmackhaft machen?
1: Kommt nach Mainz, denn es ist nicht umsonst, dass ein Theater Opernhaus des Jahres genannt wird. Hier wird etwas sehr Gutes angeboten und wir haben tolle Produktionen, die nicht nur diesen klassischen Geschmack bedienen, sondern alle verschiedenen Geschmacksrichtungen. So kommt vorbei, probiert was Neues.
0: Ihr habt's gehört, wenn ihr Bock habt auf ein bisschen Abwechslung und Kultur, auf nach Mainz.
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1: Wir haben aktuell 13 Grad bei euch in Herxheim und auch in Rülsheim und 12 Grad in Annweiler und bei euch in Bindersbach.
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3: Ich bin Tine Klimach. Bundespräsident Frank-Walter Steinmeier will am Nachmittag den SPD-Politiker Alexander Schweizer zum neuen Arbeitsminister ernennen. Bundeskanzler Merz erwartet vom neuen Mann Tempo bei den geplanten Reformen. Schweizer selbst bedankte sich am Nachmittag für das Vertrauen.
4: Der neue Arbeitsminister spricht von einem Strudel der Gefühle und einer großen Ehre. Er wolle die geplanten Reformen zügig und gründlich auf den Weg bringen, aber erst nachdem sich die Koalition in allen Punkten einig geworden ist. Und genau das ist der Knackpunkt. Die abschlagsfreie Frührente ist noch umstritten. Die Union will sie wieder abschaffen, die SPD pocht darauf. Kanzler Merz erwartet, dass die Regierung noch in diesem Jahr einen Gesetzesentwurf abnickt, dann habe Schweizer seinen Job gemacht. Solch ein Entwurf hätte schon längst vorliegen müssen, kritisiert Merz. Thomas Bremser, Nachrichtenredaktion.
3: Berlins linke Co-Fraktionsvorsitzende Elif Erhalp hat Kanzler Friedrich Merz Warnung vor einer Koalition in Berlin scharf zurückgewiesen. Das halte sie für nicht akzeptabel, sagte Erhalp. Merz dürfe sich nicht in die Berliner Regierungsbildung einmischen. Die Sondierungen mit Grünen und SPD liefen gut. Viele Gemeinsamkeiten seien festgestellt worden. Merz hatte eine Koalition mit der Linken als Belastung für die Bundesregierung bezeichnet. Papst Leo ist für seine geplante OP in einem römischen Krankenhaus angekommen. Mit Polizeieskorte rollte er auf das Klinikgelände. Bei dem 71-Jährigen soll noch heute Nachmittag ein Knoten in der Lunge entfernt werden.
5: Patienten hängen in den Klinikfenstern und winken. Unten applaudieren die Leute, als Leo hier die Klinik betritt. Die quälende Ungewissheit, die er sicherlich spürt, war ihm nicht anzumerken. Erst nach dem Eingriff wird er wohl wissen, ob der Knoten harmlos oder bösartig ist. Bei einer Routinekontrolle hatten Ärzte den Knoten entdeckt und ihm zur OP geraten. Und nun hoffen viele weltweit, auch Nichtgläubige, dass alles gut über die Bühne geht. Claudia Wächter.
3: Die Beschäftigten der insolventen Warenhauskette Galeria erhalten Insolvenzgeld von der Bundesagentur für Arbeit. Es soll über eine Bank vorfinanziert werden, damit es schnell zur Auszahlung kommen und die Beschäftigten erreichen kann. Damit ist eine Voraussetzung erfüllt, um den Geschäftsbetrieb zunächst fortzuführen.
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6: Ich bin Dorothee Spierer. Weniger Bürokratie für Angler im Kreis Germersheim. Wie die Kreisverwaltung mitteilt, soll der Fischereischein künftig unbefristet gelten und digital per Smartphone nutzbar sein. Bei einem Arbeitstreffen in Rülsheim besprachen Landrat Martin Brandl und Umweltministerin Christine Schneider außerdem den Hochwasserschutz. Beim geplanten Reserveraum Hörter-Rheinaue hofft das Land bis Ende des Jahres auf eine Einigung mit dem NABU. Polizei erwischt hunderte Handysünder in der Region. Bei Kontrollen in Neustadt und der gesamten Vorder- und Südpfalz hat das Polizeipräsidium Rheinpfalz 259 Handyverstöße geahndet. Erstmals nutzten die Beamten dabei auch eine neue Erkennungssoftware namens Monocam. Die Polizei betont, dass Ablenkung am Steuer zu den häufigsten Unfallursachen zählt.
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7: Heute Nachmittag bleibt es bei uns zwar stark bewölkt, aber immerhin bleibt es schön trocken und das Ganze bei 13 Grad Maxi-Wert. Morgen sieht es dann schon etwas freundlicher aus. Die Wolken lockern sich zwischendurch mal ein bisschen auf. Und bei 18 Grad an Höchsttemperatur wird es dann doch nochmal deutlich wärmer.
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7: Wir schauen zusammen auf die Straßen. Es staut sich nämlich auf der A65 Landau Richtung Ludwigshafen zwischen Neustadt Süd und Neustadt Nord für gute 2 Kilometer. Ihr braucht hier eine Viertelstunde länger. Und ebenfalls auf der A65 Ludwigshafen Richtung Landau zwischen Deidesheim und Neustadt Nord. An der Stelle ein Kilometer Stau und ein Zeitverlust von 5 Minuten. Alles weitere sieht frei aus, also habt nur eine gute Fahrt und kommt gut an.
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9: Und mit mir Maja Wendland. Dieser Sommer war wirklich für viele Obstbauern bei uns hier alles andere als einfach. Die Hitze hat vor allem den Äpfeln ordentlich zugesetzt, mit Folgen für die Ernte und den Verkauf natürlich. Wie schlimm die Lage tatsächlich ist, das hört ihr gleich nach zwei Songs.
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0: Michael Schulte mit Broken Sunshine hier bei der Antenne um kurz nach 5. Die Hitze von diesem Sommer hat nicht nur den Winzern bei uns hier zwischen Landau und Neustadt zu schaffen gemacht, auch bei den Obstbauern sieht die Ernte in diesem Jahr ziemlich schlecht aus. Besonders ein Obst hat unter den hohen Temperaturen gelitten. Und wie schlimm es tatsächlich war, haben wir Obstbauer Tobias Wicke vom Obsthof Wicke in Hochstadt gefragt.
1: Die Obsternte war sehr gemischt. Also wir bauen ja verschiedenes Obst an und das Steinobst, vor allem Pfirsich, Aprikosen, war sehr gute Ernte. Also die kommen gut mit der Hitze zurecht, mit der Extrem. Jetzt Kernobst war, die Äpfel war ganz schlecht. Also es war das schlechteste Jahr in unserer gesamten Obstbaukarriere bisher. Also ich würde sagen, wir haben maximal 50% von einer normalen Ernte, jetzt was die Äpfel angeht, geerntet.
0: Okay, das ist schon ordentlich. Wie konnte man die Hitze den Äpfeln denn ansehen?
1: Also das Schlimmste ist tatsächlich, dass die Äpfel Sonnenbrand bekommen. Also wenn die bei 40 Grad voll in der Sonne hängen, dann ist so ein Apfel irgendwann 60, 70 Grad heiß und dann verkocht der richtig. Also der wird schwarz und verbrennt tatsächlich. Der ist also gar nicht mehr verwertbar, noch nicht mal mehr für Saft.
0: Oh, okay. Und welche Auswirkungen hat die Ernte dann auf den Verkauf?
1: Naja, also wir hatten früher immer ein Apfelangebot tatsächlich, das lassen wir diese jetzt wegfallen, weil wir so wenig Äpfel haben. Also auch die Apfelsaison, also wird früher auslaufen, normal verkaufen wir so bis Ende April, Mai Äpfel. Wahrscheinlich sind wir dieses Jahr dann schon irgendwie Februar, März leer. Genau, und das Einzige, was wir jetzt gemacht haben, die Preise sind wie letztes Jahr, nur dieses Angebot haben wir jetzt weggelassen.
0: Und damit dürfte die schlechte Ernte die Obstbauern auch in den kommenden Monaten noch beschäftigen.
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2: Mit Dorothee Spierer einen schönen Dienstag. Der Landkreis Germersheim und das Mainzer Umweltministerium wollen Verwaltungsverfahren vereinfachen. Wie die Kreisverwaltung mitteilt, soll der Fischereischein künftig unbefristet ausgestellt und auch digital auf dem Smartphone nutzbar sein. Bei einem Treffen in Rülsheim berieten Landrat Martin Brandl und Umweltministerin Christine Schneider zudem über den Hochwasserschutz. Mit Blick auf den Reserveraum Hörter-Rheinaue zeigte sich Schneider optimistisch, dass im Streit mit dem Naturschutzverband NABU bis Ende des Jahres eine Einigung erzielt wird. Bei einer europaweiten Aktionswoche hat die Polizei im Bereich des Polizeipräsidiums Rhein-Pfalz knapp 300 Autofahrer mit dem Smartphone am Steuer erwischt. Wie die Polizei mitteilt, fanden die Schwerpunktkontrollen unter anderem in Neustadt, Speyer, Landau und Ludwigshafen statt. Erstmals kam dabei auch die neue KI-gestützte Spezialkamera Monocam zum Einsatz, die allein 114 Verstöße automatisch erkannte. Die Polizei warnt eindringlich, schon eine Sekunde Ablenkung bei Tempo 50 bedeutet 14 Meter Blindfahrt. Einbruch in die Südpfalz-Werkstatt der Lebenshilfe in Offenbach bei Landau. Unbekannte Täter sind in dieser Nacht im Werk 1 eingebrochen und haben mehrere Tresore gewaltsam geöffnet. Nach Informationen, die der Antenne vorliegen, erbeuteten die Einbrecher rund 4.000 Euro Bargeld. Der angerichtete Sachschaden an Türen und Tresoren fällt jedoch deutlich höher aus. Die Kriminalpolizei ermittelt. Die Stadt Speyer möchte die Gesundheitsförderung vor Ort stärken und sucht dafür engagierte Bürgerinnen und Bürger. Im Rahmen des Projekts Kommunale Gesundheitslotsen können sich Interessierte am 24. und 25. November kostenlos zu Gesundheitslotsen ausbilden lassen. Das Projekt wird durch die Techniker Krankenkasse gefördert und durchgeführt. Und das Beste kommt zum Schluss. Zoodirektor aus Landau, Dr. Jens-Ove Heckel und die Gesellschaft für Naturschutz und Ornithologie Rheinland-Pfalz sind für den Schutz des gefährdeten Kiebitzes mit dem Elfriede- und Joachim-Steinbacher-Preis ausgezeichnet worden. Das ausgezeichnete Projekt zeigt, wie die Zusammenarbeit von Naturschutzorganisationen und zoologischen Einrichtungen zum Schutz bedrohter Vogelarten beitragen kann. Weiter so!
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3: Heute Nachmittag haben wir ein bisschen wenig Sonne, dafür ganz viel Wolken und das Ganze bei schönen 13 Grad. Also ich würde sagen, trotzdem schön angenehm. Morgen sieht es dann schon besser aus. Es bleibt zwar wolkig, aber zwischendurch kann sich die Sonne nochmal zeigen. Und gute Nachrichten, die Temperaturen gehen nochmal hoch auf gute 18 Grad Maxiwert, also ein bisschen wärmer.
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3: Wir schauen zusammen auf die Straßen. Es schaut sich nämlich auf der A65 Landau Richtung Ludwigshafen zwischen Neustadt Süd und Neustadt Nord für gute 2 Kilometer. Ihr braucht hier eine Viertelstunde länger. Und ebenfalls auf der A65 Ludwigshafen Richtung Landau zwischen Deidesheim und Neustadt Nord. An der Stelle ein Kilometer Stau und ein Zeitverlust von 5 Minuten. Alles weitere sieht frei aus, also habt nur eine gute Fahrt und kommt gut an.
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1: 13. Oktober 1986. Neu in den Charts, Cutting Crew, I Just Died in Your Arms. Cutting Crew-Sänger Nick Van Eed schreibt diesen Song. Er erzählt, eine seiner Beziehungen hat ihn dazu inspiriert. Genauer gesagt geht es um die Frau, die später auch die Mutter seiner Tochter wird. Nachdem er und diese Frau sich ein Jahr lang nicht gesehen haben, treffen sie sich für einen Abend wieder. Er gibt zu, da spürten schon ein bisschen die Funken, aber er spürt die ganze Zeit auch dieses innere Gefühl von wegen, soll ich das wirklich tun? Daher auch die Textzeile I should have walked away, also ich hätte gehen sollen. Diese und noch mehr Zeilen schreibt er dann am nächsten Morgen direkt auf. Und innerhalb einer Stunde ist der Text für den Song fertig. Kurz darauf geht er ins Studio und nimmt das Demo auf. In 3 Tagen ist er dann mit allem durch. Später packt die Band den Song dann noch auf das Album Broadcast und wird damit enorm erfolgreich. Zum Beispiel erreichen sie in den USA Platz 1 der Singlecharts.

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1: Es sind aktuell 13 Grad bei euch in Roth und in Hainfeld und 12 Grad bei euch in Bad Bergzabern und in Silz.
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3: Ich bin Tine Klimach. Nach dem Rückzug von Bärbel Bas hat die Bundesregierung schnell einen neuen Arbeitsminister gefunden. Alexander Schweizer wird noch heute vereidigt. Doch wer Bas an der SPD-Spitze folgt, ist noch unklar. Im Dezember soll die Partei eine neue Führung wählen. Verteidigungsminister Boris Pistorius hat eine Kandidatur heute ausgeschlossen.
4: Ich werde als Parteivorsitzender definitiv nicht antreten, weil ich mit meiner Aufgabe, die Sicherheit dieses Landes zu garantieren, wirklich ausgelastet bin, um das ein für alle Mal klar zu sagen.
3: Die SPD-Führung will bei einem Parteitag um den Jahreswechsel herum die gesamte SPD-Führungsriege neu wählen lassen. Nach einem Brandanschlag auf eine Starlink-Bodenstation in Polen hat die Polizei zwei türkische Staatsbürger bei Stuttgart festgenommen. Die Verdächtigen sollen einen Brandbeschleuniger auf einen Schaltschrank der Anlage geschossen haben. Das Starlink-Satellitennetz ist ein strategisch wichtiger Bestandteil der ukrainischen Verteidigung im Krieg gegen Russland. Die polnische Regierung vermutet russische Geheimdienste dahinter. Jetzt entscheiden die deutschen Justizbehörden über die Auslieferung der beiden Verdächtigen nach Polen. Entführungsalarm am Nürnberger Flughafen. Ein Flugzeug aus Korfu hat heute einen Notfallcode für eine mögliche Entführung gesendet. Daraufhin stiegen Eurofighter der Bundeswehr auf. Inzwischen ist klar, für die Passagiere bestand keine Gefahr.
5: Ein Großeinsatz von Polizei, Feuerwehr und Spezialkräften am Nürnberger Flughafen. Aus dem Cockpit einer Boeing 737 war ein Notfallcode gesendet worden, ein internationales Signal für eine Flugzeugentführung. Zwei Eurofighter aus Neuburg an der Donau begleiteten die Maschine bis zur Landung. Der Flughafen wurde vorsorglich gesperrt. Nach knapp einer Stunde dann die Entwarnung, allen Passagieren und der Besatzung geht es gut. Nach ersten Erkenntnissen könnte ein defektes Funkgerät den falschen Alarm ausgelöst haben. Fabian Schaffer, Nachrichtenredaktion.
3: US-Botschafterin Kimberly Guilfoyle muss ihren Posten in Griechenland räumen. Das Weiße Haus hat sie zum Rücktritt aufgefordert. Zuvor hatte das Wall Street Journal Nachrichten veröffentlicht, die belegen sollen, dass sie einen Trump-Spender um eine Überweisung von $100,000 gebeten habe, um Schulden zu begleichen. Im Gegenzug soll sie ihm Zugang zur Regierung angeboten haben.
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6: Ich bin Dorothee Spira. Polizei erwischt hunderte Handysünder in der Region. Bei Kontrollen in Neustadt und der gesamten Vorder- und Südpfalz hat das Polizeipräsidium Rheinpfalz 259 Handyverstöße geahndet. Erstmals nutzten die Beamten dabei auch eine neue Erkennungssoftware namens Monocam. Die Polizei betont, dass Ablenkung am Steuer zu den häufigsten Unfallursachen zählt. Weniger Bürokratie für Angler im Kreis Germersheim. Wie die Kreisverwaltung mitteilt, soll der Fischereischein künftig unbefristet gelten und digital per Smartphone nutzbar sein. Bei einem Arbeitstreffen in Rülsheim besprachen Landrat Martin Brandl und Umweltministerin Christine Schneider außerdem den Hochwasserschutz. Beim geplanten Reserveraum Hörter Rheinaue hofft das Land bis Ende des Jahres auf eine Einigung mit dem NABU.
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7: Langsam geht's heute Richtung Abend und das Ganze bei schön 13 Grad Maxiwert. Dabei bleibt der Himmel hier bei uns weiterhin dicht bewölkt. Morgen sieht's dagegen schon etwas anders aus. Wir bekommen ein bisschen mehr Sonne und bei 18 Grad Höchsttemperatur wird's dann auch deutlich wärmer.
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7: Es staut sich auf der A65 Landau Richtung Ludwigshafen zwischen Neustadt Süd und Neustadt Nord für gute 2 Kilometer. Ihr braucht eine Viertelstunde hier länger. Und ebenfalls auf der A65 Ludwigshafen Richtung Landau zwischen Deidesheim und Neustadt Nord für 2 Kilometer an dieser Stelle und ein Zeitverlust von guten 5 Minuten. Alles weitere sieht frei aus, also habt noch eine gute Fahrt und kommt gut an.
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7: Und mit mir, Maja Wendland. Britney Spears ist zurück, oder zumindest musikalisch. Ein Song, den sie schon mit 19 aufgenommen hat, ist jetzt 25 Jahre später tatsächlich veröffentlicht worden. Was dahinter steckt und warum auch Justin Timberlake mitgemischt hat, das hört ihr gleich nach zwei Songs.
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0: Olivia Dean, Man I Need, hier bei der Antenne um kurz nach 6. Toxic, Oops I Did It Again oder Baby One More Time. Die Songs kennt auf jeden Fall fast jeder, der vor oder in den 2000ern geboren wurde, in Landau-Neustadt und eigentlich wirklich der ganzen Welt. Und genau die Fans des größten Popstars dieser Zeit bekommen jetzt Nachschub, denn ein bislang unveröffentlichter Song ist jetzt erschienen. Meine Kollegin Ella ist hier und die weiß ein bisschen mehr, was da dahinter steckt.
1: Genau, es geht nämlich um den Song She'll Never Be Me von der Pop-Ikone, ja, wie man es schon denken könnte, Britney Spears. Mhm. Erstmal nichts Spektakuläres daran, aber tatsächlich wurde der Song schon 2001 aufgenommen und eben erst jetzt veröffentlicht. Mhm. Und ich würde mal sagen, nicht viel schnacken, wir hören mal direkt rein.

0: Boah, ich muss schon sagen, also das katapultiert mich richtig wieder zurück zu diesen OG-Bangern von ihr.
1: Also ich muss auch sagen, ich verstehe es total. Ich finde es auch crazy. Britney ist jetzt 44 und das Lied hat sie mit ihren süßen 19 Jahren aufgenommen und sollte eigentlich auch schon auf ihrem Britney-Album damals landen. Hat es aber leider, ja, wie man merkt, nicht geschafft. Jetzt aber passend zum 25. Jubiläum des Albums gibt es dann am 6. November eine Deluxe-Version mit 5 weiteren Songs, Oha. Die noch nie veröffentlicht wurden. Und für alle früheren Bustin-Fans, ja, ich sag's richtig mit B, das ist auch nochmal was Besonderes, denn ihr damaliger Freund Justin Timberlake hat den Song sogar mitgeschrieben.
0: Ui, also wird da vielleicht die alte Flamme wieder lodern? Man weiß es ja nicht. Naja, heißt es aber jetzt auch, dass es ein Britney-Comeback gibt?
1: Ja, danach sieht's jetzt eher nicht aus. Britney hat erst vor ein paar Wochen nochmal ziemlich deutlich gemacht, dass sie froh ist, nicht mehr vor großen Menschenmengen auftreten zu müssen. Also neue Musik kriegen wir, auf das große Comeback müssen wir noch warten.
0: Aber immerhin können wir so ein kleines Stück Archivgeschichte von ihr wenigstens jetzt genießen.
1: Auf jeden Fall.
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6: Mit Dorothee Spierer einen schönen Dienstag. Bei einer europaweiten Aktionswoche hat die Polizei im Bereich des Polizeipräsidiums Rhein-Pfalz knapp 300 Autofahrer mit dem Smartphone am Steuer erwischt. Wie die Polizei mitteilt, fanden die Schwerpunktkontrollen unter anderem in Neustadt, Speyer, Landau und Ludwigshafen statt. Erstmals kam dabei auch die neue KI-gestützte Spezialkamera Monocam zum Einsatz, die allein 114 Verstöße automatisch erkannte. Die Polizei warnt eindringlich, schon eine Sekunde Ablenkung bei Tempo 50 bedeutet 14 Meter Blindfahrt. Der Landkreis Germersheim und das Mainzer Umweltministerium wollen Verwaltungsverfahren vereinfachen. Wie die Kreisverwaltung mitteilt, soll der Fischereischein künftig unbefristet ausgestellt und auch digital auf dem Smartphone nutzbar sein. Bei einem Treffen in Rülsheim berieten Landrat Martin Brandl und Umweltministerin Christine Schneider zudem über den Hochwasserschutz. Mit Blick auf den Reserveraum Hörter-Rheinaue zeigte sich Schneider optimistisch, dass im Streit mit dem Naturschutzverband NABU bis Ende des Jahres eine Einigung erzielt wird. Die Stadt Speyer möchte die Gesundheitsförderung vor Ort stärken und sucht dafür engagierte Bürgerinnen und Bürger. Im Rahmen des Projekts Kommunale Gesundheitslotsen können sich Interessierte am 24. und 25. November kostenlos zu Gesundheitslotsen ausbilden lassen. Das Projekt wird durch die Techniker Krankenkasse gefördert und durchgeführt. Einbruch in die Südpfalz-Werkstatt der Lebenshilfe in Offenbach bei Landau. Unbekannte Täter sind in dieser Nacht im Werk 1 eingebrochen und haben mehrere Tresore gewaltsam geöffnet. Nach Informationen, die der Antenne vorliegen, erbeuteten die Einbrecher rund 4.000 Euro Bargeld. Der angerichtete Sachschaden an Türen und Tresoren fällt jedoch deutlich höher aus. Die Kriminalpolizei ermittelt. Und das Beste kommt zum Schluss. In Neustadt geht's Anfang November darum, wie Vereine auch in Zukunft gut aufgestellt bleiben. Bei einem Workshop im Kloster Neustadt gibt's praktische Tipps zur Leitungsübergabe, zum Ehrenamt und dazu, wie Verantwortung besser auf mehreren Schultern verteilt werden kann.
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7: Es bleibt heute Abend bei uns stark bewölkt bei guten 13 Grad Maxiwert und es wird auch langsam immer frischer. Morgen erwartet uns dann ein wolkiger, aber auch freundlicher Tag. Es kommt ein bisschen mehr Sonne raus und das Ganze bei Maxiwerte bis zu 18 Grad. Also doch nochmal ein Stück wärmer als heute.
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7: Es staut sich auf der A65 Landau Richtung Ludwigshafen zwischen Neustadt Süd und Neustadt Nord für gute 2 Kilometer. Ihr braucht eine Viertelstunde hier länger. Und ebenfalls auf der A65 Ludwigshafen Richtung Landau zwischen Deidesheim und Neustadt Nord für 2 Kilometer an dieser Stelle und ein Zeitverlust von guten 5 Minuten. Alles weitere sieht frei aus, also habt noch eine gute Fahrt und kommt gut an.
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9: Der Börsentag hatte heute Morgen gut begonnen, dann waren die Gewinne peu à peu abgebröckelt. Zum Xetra-Schluss am Abend war es dann ein Nullsummenspiel für den DAX. Mit rund 25.260 Punkten schloss er so gut wie unverändert. Allzu viel lässt sich daraus nicht herauslesen. Bleibt abzuwarten, ob der DAX in den kommenden Tagen wie so oft schon wieder den Rückwärtsgang einlegt oder ob er dieses Kursniveau halten und ausbauen kann. Morgen gibt es neue US-Inflationszahlen, vielleicht sind die dafür ausschlaggebend. Die Gewinner unter den 40 Standardwerten hießen heute Adidas, Brenntag und Symrise. Deutlicher gefallen sind dagegen Siemens Energy, Infineon und Hochtief. Der Euro blieb heute unter einem Dollar 12 und lag am Abend bei einem Dollar 11,90. Aus Frankfurt, Klaus Bente.
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0: Er ist 2,06 Meter groß, kommt aus Landau, ist einer der beliebtesten Politiker, die wir hier über Neustadt und Speyer hinaus haben, und Trommelwirbel, neuer Arbeitsminister in Deutschland,
1: wow.
0: Alexander Schweizer. Ja, wie das alles gekommen ist, das weiß meine Kollegin aus der Redaktion,
1: Hallo.
0: Die liebe Ella. Hallöchen.
1: Hallöchen. Ja, überraschend ist es schon ein bisschen. Alexander Schweizer war ja der Ministerpräsident von Rheinland-Pfalz bis zu den Landtagswahlen im März dieses Jahr. Dort hat Schweizer die Wahl verloren und Gordon Schnieder von der CDU hat den SPD-Mann als Ministerpräsidenten abgelöst. Mhm. Nach der Niederlage wurde Schweizer dann aber SPD-Landtagsvorsitzender in Rheinland-Pfalz.
0: Und jetzt Arbeitsminister. Ja. Wie geht das denn?
1: Ja, es ist tatsächlich ein eher trauriger Grund. Oh. Alexander Schweizer als neuer Arbeitsminister löst Bärbel Baas ab. Sie hat in einer Pressekonferenz als Grund ihres Rücktritts die Trauer um ihre Stieftochter genannt. Mhm. Aber auch öffentliche Angriffe vom Koalitionspartner CDU/CSU seien ebenfalls ein Grund für den Rücktritt. Das ist ja aber auch kein Geheimnis, muss man sagen, dass CDU und SPD oft miteinander nicht ausgekommen sind und sich öffentlich gegenseitig sehr, sehr scharf kritisiert haben.
0: Ja, das stimmt. Also, und was bedeutet das jetzt für die SPD?
1: Ja, der Rücktritt von Bärbel Baas hat da jetzt so einiges ins Rollen gebracht. Die SPD hat jetzt bekannt gegeben, dass die SPD-Spitze komplett neu gewählt wird.
0: Okay.
1: An der Doppelspitze beim SPD-Vorsitz möchte Lars Klingbeil zwar festhalten, ob er selbst auch nochmal antritt, wüsste er jetzt aber noch nicht.
0: Okay, wow, es bleibt also spannend.
1: Ja.
0: Wir drücken unserem Landauer und neuem Arbeitsminister Alexander Schweizer natürlich ganz fest die Daumen.
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0: Aktuell 13 Grad in Jockrim und 12 Grad bei euch in Hainfeld, aber auch in Roth und in Weiher.
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2: Ich bin Tine Klimach. Nach dem Rückzug von Bärbel Baas hat die Bundesregierung schnell einen neuen Arbeitsminister gefunden. Alexander Schweizer wird noch heute vereidigt. Doch wer Baas an der SPD-Spitze folgt, ist noch unklar. Im Dezember soll die Partei eine neue Führung wählen. Verteidigungsminister Boris Pistorius hat eine Kandidatur heute ausgeschlossen.
3: Ich werde als Parteivorsitzender definitiv nicht antreten, weil ich mit meiner Aufgabe, die Sicherheit dieses Landes zu garantieren, wirklich ausgelastet bin, um das ein für alle Mal klar zu sagen.
2: Die SPD-Führung will bei einem Parteitag um den Jahreswechsel herum die gesamte SPD-Führungsriege neu wählen lassen. Nach einem Brandanschlag auf eine Starlink-Bodenstation in Polen hat die Polizei zwei türkische Staatsbürger bei Stuttgart festgenommen. Die Verdächtigen sollen einen Brandbeschleuniger auf einen Schaltschrank der Anlage geschossen haben. Das Starlink-Satellitennetz ist ein strategisch wichtiger Bestandteil der ukrainischen Verteidigung im Krieg gegen Russland. Die polnische Regierung vermutet russische Geheimdienste dahinter. Jetzt entscheiden die deutschen Justizbehörden über die Auslieferung der beiden Verdächtigen nach Polen. Entführungsalarm am Nürnberger Flughafen. Ein Flugzeug aus Korfu hat heute einen Notfallcode für eine mögliche Entführung gesendet. Daraufhin stiegen Eurofighter der Bundeswehr auf. Inzwischen ist klar, für die Passagiere bestand keine Gefahr.
4: Ein Großeinsatz von Polizei, Feuerwehr und Spezialkräften am Nürnberger Flughafen. Aus dem Cockpit einer Boeing 737 war ein Notfallcode gesendet worden, ein internationales Signal für eine Flugzeugentführung. Zwei Eurofighter aus Neuburg an der Donau begleiteten die Maschine bis zur Landung. Der Flughafen wurde vorsorglich gesperrt. Nach knapp einer Stunde dann die Entwarnung, allen Passagieren und der Besatzung geht es gut. Nach ersten Erkenntnissen könnte ein defektes Funkgerät den falschen Alarm ausgelöst haben. Fabian Schaffer, Nachrichtenredaktion.
2: US-Botschafterin Kimberly Guilfoyle muss ihren Posten in Griechenland räumen. Das Weiße Haus hat sie zum Rücktritt aufgefordert. Zuvor hatte das Wall Street Journal Nachrichten veröffentlicht, die belegen sollen, dass sie einen Trump-Spender um eine Überweisung von $100,000 gebeten habe, um Schulden zu begleichen. Im Gegenzug soll sie ihm Zugang zur Regierung angeboten haben.
1: Und jetzt noch mehr Informationen aus unserer Region.
5: Ich bin Dorothee Spierer. Weniger Bürokratie für Angler im Kreis Germersheim. Wie die Kreisverwaltung mitteilt, soll der Fischereischein künftig unbefristet gelten und digital per Smartphone nutzbar sein. Bei einem Arbeitstreffen in Rülsheim besprachen Landrat Martin Brandl und Umweltministerin Christine Schneider außerdem den Hochwasserschutz. Beim geplanten Reserveraum Hörter-Rheinaue hofft das Land bis Ende des Jahres auf eine Einigung mit dem NABU. Polizei erwischt hunderte Handysünder in der Region. Bei Kontrollen in Neustadt und der gesamten Vorder- und Südpfalz hat das Polizeipräsidium Rheinpfalz 259 Handyverstöße geahndet. Erstmals nutzten die Beamten dabei auch eine neue Erkennungssoftware namens Monocam. Die Polizei betont, dass Ablenkung am Steuer zu den häufigsten Unfallursachen zählt.
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6: Langsam geht's heute Richtung Abend und das Ganze bei schön 13 Grad Maxiwert. Dabei bleibt der Himmel hier bei uns weiterhin dicht bewölkt. Morgen sieht's dagegen schon etwas anders aus. Wir bekommen ein bisschen mehr Sonne und bei 18 Grad Höchsttemperatur wird's dann auch deutlich wärmer.
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6: Wir schauen zusammen auf die Straßen. Es staut sich nämlich auf der A65 Landau Richtung Ludwigshafen zwischen Neustadt Süd und Neustadt Nord für gute 3 Kilometer. Ihr braucht hier gute Viertelstunde bis 20 Minuten länger. Alles Weitere sieht frei aus, also habt noch eine gute Fahrt und kommt gut an.
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6: Und mit mir Maja Wendland. Rheinland-Pfalz kann nicht nur Wein und Weinfeste, nee, wir können auch Oper. Das Opernhaus des Jahres 2026 kommt nämlich aus Mainz. Und wie die Zauberflöte dort klingt und was eine Sängerin aus Neustadt damit zu tun hat, ihr hört's gleich nach 2 Songs.
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Don McLean hier bei der Antenne mit American Pie um kurz nach 7. Wir hier in Rheinland-Pfalz, wir können nicht nur Wein- und Weinfeste, nein, wir können auch Kultur. Das Opernhaus des Jahres 2026 ist tatsächlich Mainz geworden. Und für alle Opernfans hier in Landau und Neustadt oder auch Leute, die noch nicht so oft in der Oper waren, schauen wir mal jetzt in die Zauberflöte rein, wie die so in Mainz klingt. Wir hören jetzt Alexandra aus dem Ensemble und sie singt bei der Zauberflöte die Königin der Nacht.

0: Und Alexandra ist jetzt auch bei uns. Als du damals aus Griechenland nach Deutschland gekommen bist, bist du direkt nach Neustadt, um dort deine Gesangskarriere zu starten. Du hast da dann auch den Wettbewerb gewonnen. Wie war das damals denn für dich?
1: Das war eine sehr, sehr schöne Zeit für mich. Es war ganz wirklich der Anfang, die ersten 2 Jahre in Deutschland. Ich war im Studium. Das war der Meistersingerwettbewerb in Neustadt an der Weinstraße, wo die Leute so lieb sind und man konnte auch sehr viel guten Wein trinken. Natürlich nach dem Unterricht.
0: Oper ist ja schon auch eine spezielle Branche. Wie würdest du den Leuten die Oper schmackhaft machen?
1: Kommt nach Mainz, denn es ist nicht umsonst, dass ein Theater Opernhaus des Jahres genannt wird. Hier wird etwas sehr Gutes angeboten und wir haben tolle Produktionen, die nicht nur diesen klassischen Geschmack bedienen, sondern alle verschiedenen Geschmacksrichtungen. Also kommt vorbei, probiert was Neues.
0: Ihr habt's gehört, wenn ihr Bock habt auf ein bisschen Abwechslung und Kultur, auf nach Mainz.
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6: Mit Dorothee Spierer einen schönen Dienstag. Der Landkreis Germersheim und das Mainzer Umweltministerium wollen Verwaltungsverfahren vereinfachen. Wie die Kreisverwaltung mitteilt, soll der Fischereischein künftig unbefristet ausgestellt und auch digital auf dem Smartphone nutzbar sein. Bei einem Treffen in Rülsheim berieten Landrat Martin Brandl und Umweltministerin Christine Schneider zudem über den Hochwasserschutz. Mit Blick auf den Reserveraum Hörter-Rheinaue zeigte sich Schneider optimistisch, dass im Streit mit dem Naturschutzverband NABU bis Ende des Jahres eine Einigung erzielt wird. Bei einer europaweiten Aktionswoche hat die Polizei im Bereich des Polizeipräsidiums Rheinpfalz knapp 300 Autofahrer mit dem Smartphone am Steuer erwischt. Wie die Polizei mitteilt, fanden die Schwerpunktkontrollen unter anderem in Neustadt, Speyer, Landau und Ludwigshafen statt. Erstmals kam dabei auch die neue KI-gestützte Spezialkamera Monocam zum Einsatz, die allein 114 Verstöße automatisch erkannte. Die Polizei warnt eindringlich, schon eine Sekunde Ablenkung bei Tempo 50 bedeutet 14 Meter Blindfahrt. Einbruch in die Südpfalz-Werkstatt der Lebenshilfe in Offenbach bei Landau. Unbekannte Täter sind in dieser Nacht im Werk 1 eingebrochen und haben mehrere Tresore gewaltsam geöffnet. Nach Informationen, die der Antenne vorliegen, erbeuteten die Einbrecher rund 4.000 Euro Bargeld. Der angerichtete Sachschaden an Türen und Tresoren fällt jedoch deutlich höher aus. Die Kriminalpolizei ermittelt. Die Stadt Speyer möchte die Gesundheitsförderung vor Ort stärken und sucht dafür engagierte Bürgerinnen und Bürger. Im Rahmen des Projekts Kommunale Gesundheitslotsen können sich Interessierte am 24. und 25. November kostenlos zu Gesundheitslotsen ausbilden lassen. Das Projekt wird durch die Techniker Krankenkasse gefördert und durchgeführt. Und das Beste kommt zum Schluss. Zoodirektor aus Landau, Dr. Jens-Ove Heckel und die Gesellschaft für Naturschutz und Ornithologie Rheinland-Pfalz sind für den Schutz des gefährdeten Kiebitzes mit dem Elfriede und Joachim Steinbacher Preis ausgezeichnet worden. Das ausgezeichnete Projekt zeigt, wie die Zusammenarbeit von Naturschutzorganisationen und zoologischen Einrichtungen zum Schutz bedrohter Vogelarten beitragen kann. Weiter so.
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7: Es bleibt heute Abend bei uns stark bewölkt bei guten 13 Grad Maxiwert und es wird auch langsam immer frischer. Morgen erwartet uns dann ein wolkiger, aber auch freundlicher Tag. Es kommt ein bisschen mehr Sonne raus und das Ganze bei Maxiwerte bis zu 18 Grad. Also doch nochmal ein Stück wärmer als heute.
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7: Wir schauen zusammen auf die Straßen. Es staut sich nämlich auf der A65 Landau Richtung Ludwigshafen zwischen Neustadt Süd und Neustadt Nord für gute 3 Kilometer. Ihr braucht hier gute eine Viertelstunde bis 20 Minuten länger. Alles weitere sieht frei aus, also habt nur eine gute Fahrt und kommt gut an.
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0: Freddie Mercury hier bei der Antenne um 20 vor 8.
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2: 13. Oktober 2012. Rihanna steigt mit Diamonds in die Charts ein. So

Es ist Anfang 2012. Songschreiber und Produzent Benny Blanco hat ein Studio gemietet. Er lädt einige andere Songschreiber ein. Das macht er immer mal wieder übers Jahr verteilt, weil es Spaß macht und weil er einfach viele kreative Köpfe zusammenbringen will. Gemeinsam schreiben sie dann Songs und spielen sie dann den Stars vor, mit denen sie gerne mal zusammenarbeiten wollen. Diesmal sind zwei Jungs aus Norwegen dabei. Sie schreiben Hip-Hop-Tracks. Benny Blanco denkt an Eminem oder an Kanye West. Aber die Norweger sind sich sicher, der Song ist perfekt für Rihanna. Und auch wenn Benny skeptisch ist, spielen sie ihn Rihanna vor. Und sie liebt ihn. Und dann geht alles ganz schnell. Innerhalb von wenigen Tagen singt Rihanna den Song und er wird ganz schnell veröffentlicht. 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